0: geöffnet. Sie dient als gemütlicher Treffpunkt für Einheimische sowie Gäste. Auf laute Partymusik wird dabei ganz bewusst verzichtet. Im Theater am Kirchplatz in Schaan hat das Theater Marabu mit einem besonderen Familienstück begeistert. Auf der Bühne drehte sich in Form einer fiktiven Radioshow alles um Kuscheltiere und ihre wichtige Rolle als Tröster. Die Plüschfiguren führten durch ein interaktives und musikalisches Programm. Dabei durfte das junge Publikum erzählen, wie die eigenen Stofftiere im Alltag helfen. Das Stück von Regisseur Klaus Overkamp vermittelt eine klare Botschaft. Niemand ist mit seinen Sorgen auf sich allein gestellt. Am Samstag, dem 3. Oktober, steht das Vierländereck ganz im Zeichen der Kultur. Bei der langen Nacht der Museen öffnen zwischen 18 Uhr und Mitternacht 81 Institutionen ihre Türen. Liechtenstein ist dabei stark vertreten. Allein in Vaduz laden 6 Häuser zu spannenden Entdeckungstouren ein, darunter das Kunstmuseum und das Landesmuseum. Mit nur einem Ticket lassen sich Kunst und Geschichte grenzüberschreitend erleben. Besonders praktisch: Die Fahrten mit der Liemobil sind im Eintrittspreis bereits komplett enthalten. Liechtensteins Nationaltrainer Konrad Fünfstück setzt konsequent auf den Nachwuchs. Seit seinem Amtsantritt hat der Deutsche bereits 18 junge Talente in die Fußballnationalmannschaft geholt. Jüngstes Beispiel ist der USV-Spieler Alessandro Lorusso. Er feierte im Spiel gegen Litauen sein Debüt. Mit 18 Jahren und genau einem Tag ist er der jüngste Nationalspieler unter Fünfstücks Leitung. Auch der 19-jährige Florian Allgäuer vom FC Rugel trug zuletzt erstmals das Nationaltrikot. Die lokale Nachwuchsförderung zeigt damit deutlich Wirkung.
1: In Vaduz liegen die Temperaturen aktuell bei rund 23 Grad. Der heutige Bereich reicht von etwa 11 bis 26 Grad. Der Sonnenschein gibt heute klar den Ton an. Abgesehen von vereinzelten Nebelfeldern oder ein paar harmlosen Schönwetterwolken zeigt sich der Himmel strahlend blau. Insgesamt erwartet uns ein überaus freundlicher und wunderbar ruhiger Wettercharakter. Der Blick auf die kommenden 2 Tage verspricht eine nahtlose Fortsetzung des Altweibersommers. Am Dienstag scheint wieder reichlich die Sonne, begleitet von einem leichten Föhnwind. Die Werte bewegen sich dabei zwischen 12 und 25 Grad. Am Mittwoch bleibt es ebenfalls trocken und sonnig. Der Föhn frischt dann spürbar auf und bringt uns milde 12 bis 26 Grad.

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3: Es ist 3 Uhr. Die neuesten KI-Nachrichten mit der Stimme von Niki Stettler. Hallo. In Malbun erhält die lokale Gastronomie frischen Wind. Der Triesenberger Ehrenbürgermeister Werner Hilbe eröffnet am 1. Dezember die ehemalige Jörabar neu. Unter dem Namen Murbelbar soll die traditionsreiche Kellerbar wieder aufleben. Der 73-jährige Initiator reagiert damit auf die jüngsten Lokalschließungen im Alpengebiet. Die neue Bar hat fortan im Winter und im Sommer geöffnet. Sie dient als gemütlicher Treffpunkt für Einheimische sowie Gäste. Auf laute Partymusik wird dabei ganz bewusst verzichtet. Im Theater am Kirchplatz in Scharn hat das Theater Marabu mit einem besonderen Familienstück begeistert. Auf der Bühne drehte sich in Form einer fiktiven Radioshow alles um Kuscheltiere und ihre wichtige Rolle als Tröster. Die Plüschfiguren führten durch ein interaktives und musikalisches Programm. Dabei durfte das junge Publikum erzählen, wie die eigenen Stofftiere im Alltag helfen. Das Stück von Regisseur Klaus Overkamp vermittelt eine klare Botschaft. Niemand ist mit seinen Sorgen auf sich allein gestellt. Am Samstag, dem 3. Oktober, steht das Vierländereck ganz im Zeichen der Kultur. Bei der langen Nacht der Museen öffnen zwischen 18 Uhr und Mitternacht 81 Institutionen ihre Türen. Liechtenstein ist dabei stark vertreten. Allein in Vaduz laden 6 Häuser zu spannenden Entdeckungstouren ein, darunter das Kunstmuseum und das Landesmuseum. Mit nur einem Ticket lassen sich Kunst und Geschichte grenzüberschreitend erleben. Besonders praktisch, die Fahrten mit der Liemobil sind im Eintrittspreis bereits komplett enthalten. Liechtensteins Nationaltrainer Konrad Fünfstück setzt konsequent auf den Nachwuchs. Seit seinem Amtsantritt hat der Deutsche bereits 18 junge Talente in die Fußballnationalmannschaft geholt. Jüngstes Beispiel ist der USV-Spieler Alessandro Lo Russo. Er feierte im Spiel gegen Litauen sein Debüt. Mit 18 Jahren und genau einem Tag ist er der jüngste Nationalspieler unter Fünfstücks Leitung. Auch der 19-jährige Florian Allgäuer vom FC Rugel trug zuletzt erstmals das Nationaltrikot. Die lokale Nachwuchsförderung zeigt damit deutlich Wirkung.
4: In Vaduz liegen die Temperaturen aktuell bei rund 23 Grad. Der heutige Bereich reicht von etwa 11 bis 26 Grad. Der Sonnenschein gibt heute klar den Ton an. Abgesehen von vereinzelten Nebelfeldern oder ein paar harmlosen Schönwetterwolken zeigt sich der Himmel strahlend blau. Insgesamt erwartet uns ein überaus freundlicher und wunderbar ruhiger Wettercharakter. Der Blick auf die kommenden 2 Tage verspricht eine nahtlose Fortsetzung des Altweibersommers. Am Dienstag scheint wieder reichlich die Sonne, begleitet von einem leichten Föhnwind. Die Werte bewegen sich dabei zwischen 12 und 25 Grad. Am Mittwoch bleibt es ebenfalls trocken und sonnig. Der Föhn frischt dann spürbar auf und bringt uns milde 12 bis 26 Grad.

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3: Es ist wieder 4 Uhr. Die Stimme von Niki Stettler für die KI-News. Legen wir los. Hallo. In Malbun erhält die lokale Gastronomie frischen Wind. Der Triesenberger Ehrenbürgermeister Werner Hilbe eröffnet am 1. Dezember die ehemalige Jörer-Bar neu. Unter dem Namen Murbelbar soll die traditionsreiche Kellerbar wieder aufleben. Der 73-jährige Initiator reagiert damit auf die jüngsten Lokalschließungen im Alpengebiet. Die neue Bar hat fortan im Winter und im Sommer geöffnet. Sie dient als gemütlicher Treffpunkt für Einheimische sowie Gäste. Auf laute Partymusik wird dabei ganz bewusst verzichtet. Im Theater am Kirchplatz in Schaan hat das Theater Marabu mit einem besonderen Familienstück begeistert. Auf der Bühne drehte sich in Form einer fiktiven Radioshow alles um Kuscheltiere und ihre wichtige Rolle als Tröster. Die Plüschfiguren führten durch ein interaktives und musikalisches Programm. Dabei durfte das junge Publikum erzählen, wie die eigenen Stofftiere im Alltag helfen. Das Stück von Regisseur Klaus Overkamp vermittelt eine klare Botschaft. Niemand ist mit seinen Sorgen auf sich allein gestellt. Am Samstag, dem 3. Oktober, steht das Vierländereck ganz im Zeichen der Kultur. Bei der langen Nacht der Museen öffnen zwischen 18 Uhr und Mitternacht 81 Institutionen ihre Türen. Liechtenstein ist dabei stark vertreten. Allein in Vaduz laden 6 Häuser zu spannenden Entdeckungstouren ein, darunter das Kunstmuseum und das Landesmuseum. Mit nur einem Ticket lassen sich Kunst und Geschichte grenzüberschreitend erleben. Besonders praktisch, die Fahrten mit der Liemobil sind im Eintrittspreis bereits komplett enthalten. Liechtensteins Nationaltrainer Konrad Fünfstück setzt konsequent auf den Nachwuchs. Seit seinem Amtsantritt hat der Deutsche bereits 18 junge Talente in die Fußballnationalmannschaft geholt. Jüngstes Beispiel ist der USV-Spieler Alessandro Lorusso. Er feierte im Spiel gegen Litauen sein Debüt. Mit 18 Jahren und genau einem Tag ist er der jüngste Nationalspieler unter Fünfstücks Leitung. Auch der 19-jährige Florian Allgäuer vom FC Rugel trug zuletzt erstmals das Nationaltrikot. Die lokale Nachwuchsförderung zeigt damit deutlich Wirkung.
4: In Vaduz liegen die Temperaturen aktuell bei rund 23 Grad. Der heutige Bereich reicht von etwa 11 bis 26 Grad. Der Sonnenschein gibt heute klar den Ton an. Abgesehen von vereinzelten Nebelfeldern oder ein paar harmlosen Schönwetterwolken zeigt sich der Himmel strahlend blau. Insgesamt erwartet uns ein überaus freundlicher und wunderbar ruhiger Wettercharakter. Der Blick auf die kommenden 2 Tage verspricht eine nahtlose Fortsetzung des Altweibersommers. Am Dienstag scheint wieder reichlich die Sonne, begleitet von einem leichten Föhnwind. Die Werte bewegen sich dabei zwischen 12 und 25 Grad. Am Mittwoch bleibt es ebenfalls trocken und sonnig. Der Föhn frischt dann spürbar auf und bringt uns milde 12 bis 26 Grad.

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3: 5 Uhr. Die Stimme von Niki Stettler für die KI-News. Legen wir los. Hallo. In Malbun erhält die lokale Gastronomie frischen Wind. Der Triesenberger Ehrenbürgermeister Werner Hilbe eröffnet am 1. Dezember die ehemalige Jörabar neu. Unter dem Namen Murbelbar soll die traditionsreiche Kellerbar wieder aufleben. Der 73-jährige Initiator reagiert damit auf die jüngsten Lokalschließungen im Alpengebiet. Die neue Bar hat fortan im Winter und im Sommer geöffnet. Sie dient als gemütlicher Treffpunkt für Einheimische sowie Gäste. Auf laute Partymusik wird dabei ganz bewusst verzichtet. Im Theater am Kirchplatz in Schaan hat das Theater Marabu mit einem besonderen Familienstück begeistert. Auf der Bühne drehte sich in Form einer fiktiven Radioshow alles um Kuscheltiere und ihre wichtige Rolle als Tröster. Die Plüschfiguren führten durch ein interaktives und musikalisches Programm. Dabei durfte das junge Publikum erzählen, wie die eigenen Stofftiere im Alltag helfen. Das Stück von Regisseur Klaus Overkamp vermittelt eine klare Botschaft. Niemand ist mit seinen Sorgen auf sich allein gestellt. Am Samstag, dem 3. Oktober, steht das Vierländereck ganz im Zeichen der Kultur. Bei der langen Nacht der Museen öffnen zwischen 18 Uhr und Mitternacht 81 Institutionen ihre Türen. Liechtenstein ist dabei stark vertreten. Allein in Vaduz laden 6 Häuser zu spannenden Entdeckungstouren ein, darunter das Kunstmuseum und das Landesmuseum. Mit nur einem Ticket lassen sich Kunst und Geschichte grenzüberschreitend erleben. Besonders praktisch, die Fahrten mit der Liemobil sind im Eintrittspreis bereits komplett enthalten. Liechtensteins Nationaltrainer Konrad Fünfstück setzt konsequent auf den Nachwuchs. Seit seinem Amtsantritt hat der Deutsche bereits 18 junge Talente in die Fußballnationalmannschaft geholt. Jüngstes Beispiel ist der USV-Spieler Alessandro Lorusso. Er feierte im Spiel gegen Litauen sein Debüt. Mit 18 Jahren und genau einem Tag ist er der jüngste Nationalspieler unter Fünfstücks Leitung. Auch der 19-jährige Florian Allgäuer vom FC Rugel trug zuletzt erstmals das Nationaltrikot. Die lokale Nachwuchsförderung zeigt damit deutlich Wirkung.
4: In Vaduz liegen die Temperaturen aktuell bei rund 23 Grad. Der heutige Bereich reicht von etwa 11 bis 26 Grad. Der Sonnenschein gibt heute klar den Ton an. Abgesehen von vereinzelten Nebelfeldern oder ein paar harmlosen Schönwetterwolken zeigt sich der Himmel strahlend blau. Insgesamt erwartet uns ein überaus freundlicher und wunderbar ruhiger Wettercharakter. Der Blick auf die kommenden 2 Tage verspricht eine nahtlose Fortsetzung des Altweibersommers. Am Dienstag scheint wieder reichlich die Sonne, begleitet von einem leichten Föhnwind. Die Werte bewegen sich dabei zwischen 12 und 25 Grad. Am Mittwoch bleibt es ebenfalls trocken und sonnig. Der Föhn frischt dann spürbar auf und bringt uns milde 12 bis 26 Grad.

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4: 6 Uhr. Die KI News mit der Stimme von Niki Städtler. Hallo. In Malbun erhält die lokale Gastronomie frischen Wind. Der Triesenberger Ehrenbürgermeister Werner Hilbe eröffnet am 1. Dezember die ehemalige Jörabar neu. Unter dem Namen Murbelbar soll die traditionsreiche Kellerbar wieder aufleben. Der 73-jährige Initiator reagiert damit auf die jüngsten Lokalschließungen im Alpengebiet. Die neue Bar hat fortan im Winter und im Sommer geöffnet. Sie dient als gemütlicher Treffpunkt für Einheimische sowie Gäste. Auf laute Partymusik wird dabei ganz bewusst verzichtet. Im Theater am Kirchplatz in Scharn hat das Theater Marabu mit einem besonderen Familienstück begeistert. Auf der Bühne drehte sich in Form einer fiktiven Radioshow alles um Kuscheltiere und ihre wichtige Rolle als Tröster. Die Plüschfiguren führten durch ein interaktives und musikalisches Programm. Dabei durfte das junge Publikum erzählen, wie die eigenen Stofftiere im Alltag helfen. Das Stück von Regisseur Klaus Overkamp vermittelt eine klare Botschaft. Niemand ist mit seinen Sorgen auf sich allein gestellt. Am Samstag, dem 3. Oktober, steht das Vierländereck ganz im Zeichen der Kultur. Bei der langen Nacht der Museen öffnen zwischen 18 Uhr und Mitternacht 81 Institutionen ihre Türen. Liechtenstein ist dabei stark vertreten. Allein in Vaduz laden 6 Häuser zu spannenden Entdeckungstouren ein, darunter das Kunstmuseum und das Landesmuseum. Mit nur einem Ticket lassen sich Kunst und Geschichte grenzüberschreitend erleben, besonders praktisch. Die Fahrten mit der Liemobil sind im Eintrittspreis bereits komplett enthalten. Liechtensteins Nationaltrainer Konrad Fünfstück setzt konsequent auf den Nachwuchs. Seit seinem Amtsantritt hat der Deutsche bereits 18 junge Talente in die Fußballnationalmannschaft geholt. Jüngstes Beispiel ist der USV-Spieler Alessandro Lorusso. Er feierte im Spiel gegen Litauen sein Debüt. Mit 18 Jahren und genau einem Tag ist er der jüngste Nationalspieler unter Fünfstücks Leitung. Auch der 19-jährige Florian Allgäuer vom FC Rugel trug zuletzt erstmals das Nationaltrikot. Die lokale Nachwuchsförderung zeigt damit deutlich Wirkung. Das waren die Nachrichten. Kenny, wie wird das Wetter?
5: In Vaduz liegen die Temperaturen aktuell bei rund 12 Grad. Der heutige Bereich reicht von etwa 12 bis 25 Grad. Wir erleben herrliches Altweibersommerwetter mit reichlich Sonnenschein. Dazu macht sich ein schwacher Föhn bemerkbar, der für einen überaus freundlichen und rundum sommerlichen Wettereindruck sorgt. Auch am Mittwoch bestimmt der Föhn das Geschehen. Er weht dann stellenweise spürbar frischer. Bei 12 bis 26 Grad steht uns ein weiterer, strahlender, trockener Tag bevor. Am Donnerstag zeigt sich anfangs noch häufig die Sonne, später ziehen von Westen her jedoch vermehrt Wolkenfelder auf. Die Werte pendeln sich dann zwischen 12 und 23 Grad ein und gegen Abend oder in der Nacht könnte gelegentlich ein leichter Schauer vorüberziehen.
6: Hier ist Radio Vaterland, am Mikrofon ist Peter Obst, zur Sendung 06 Z Morga. Ein spritziger Start in den Tag steht auf dem Programm. In den nächsten Stunden warten spannende regionale Themen und das aktuellste Wetter. Den perfekten musikalischen Auftakt macht jetzt Kamerad mit Friends.

Fireworks Kels Lichtenstein wechselt nach den 48. Berufsmeisterschaften in Shanghai die Spitze. Stefan Sohler übergibt sein Amt als offizieller Delegierter an Ilya Aigerei. Der neue Delegierte kennt die Wettbewerbe bereits als Kandidat und als Experte. Jetzt will er die Weichen für die Zukunft der heimischen Berufsbildung stellen. Denn die internationalen Leistungsanforderungen sind massiv gestiegen. Vom Teilnehmer zum Verantwortlichen. Ein klarer Perspektivwechsel. Guten Start in diesen Dienstag. Weiter geht's mit Red Hot Chili Peppers.

Ein einzelner roter Handschuh liegt auf dem Veloweg in Vaduz. Wahrscheinlich vermisst den jetzt jemand ganz schmerzlich unter diesem ziemlich trüben Himmel. Das geht eben wahnsinnig schnell, wenn das Zmorge noch in letzter Sekunde eingepackt wird. Gutes und vor allem warmes Ankommen am Zielort. 6.12 Uhr an diesem Dienstag. Den Rhythmus für die weitere Fahrt auf Radio Vaterland gibt es von mir, ich bin Peter Obst, weiter mit Tate McRae und Just Keep Watching.

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1: Bleiben Sie informiert. Hier sind die KI-News und die Stimme von Niki Stettler. Hallo. Der Schweizer Bundesrat richtet seine internationale Hilfe neu aus und alarmiert damit etliche Hilfsorganisationen. Künftig fließen mehr Gelder in die humanitäre Nothilfe bei Krisen, während der Bund bei der langfristigen Entwicklungszusammenarbeit spart. Die Schweiz plant deshalb den Rückzug aus Ländern wie Tansania. Schweizer Hilfswerke und das Tropeninstitut kritisieren diesen Strategiewechsel scharf. Sie befürchten den Verlust von über Jahrzehnte aufgebautem Vertrauen. Zudem sehen sie wichtige Gesundheitsprojekte und gemeinsame Forschungen, etwa im Kampf gegen Malaria, massiv gefährdet. In Serbien ist Staatspräsident Aleksandar Vučić zurückgetreten. Er will bei der vorgezogenen Parlamentswahl am 25. Oktober als Spitzenkandidat antreten und Regierungschef werden. Kurz vor seinem Rücktritt begnadigte Vučić 49 Personen. Darunter sind 23 Menschen, die nach oppositionellen Studentenprotesten ins Visier der Justiz geraten waren. Weil Vučić nach 2 Amtszeiten im kommenden Jahr nicht mehr als Präsident kandidieren durfte, werten Experten den Schritt als strategische Machtsicherung. Das Amt des Staatsoberhaupts übernimmt vorübergehend Parlamentspräsidentin Ana Brnabić. Das waren die Nachrichten.

geraten waren, weil Vučić nach zwei Amtszeiten im kommenden Jahr nicht mehr als Präsident kandidieren durfte, werten Experten den Schritt als strategische Machtsicherung. Das Amt des Staatsoberhaupts übernimmt vorübergehend Parlamentspräsidentin Ana Brnabić. Das waren die Nachrichten.

Liechtenstein ist lebendig, steht aber vor personellen Herausforderungen, zeigt eine neue Studie der Universität Liechtenstein. 55% der Einwohner engagieren sich in mindestens einem der 895 aktiven Vereine. Oft liegt die meiste Arbeit bei wenigen Personen. Eine zentrale Unterstützungsstelle könnte Vorstände bei Nachfolgen und Bürokratie entlasten, damit das Ehrenamt langfristig gesichert bleibt. Viele tragen also viel und wenige tragen besonders viel. Ein ziemlich klares Bild für diesen Dienstagmorgen. Jetzt kommt Connection von OneRoute.

Genau drei leere Zeilen habe ich gerade im Sendeplan für diese Stunde entdeckt. Bei White Flag von Dido denke ich sofort an das unendliche Warten vor dem Kassettenrekorder. Wer hat diesen Track damals nicht heimlich mitgeschnitten? Mein Smorgel ist mittlerweile fast gegessen. Ich bin Peter Obst. Wer also noch einen eigenen Song für diesen Dienstagmorgen sucht, tippt den Wunsch rasch auf unserer Webseite ein. Entspannte Vibes für die nächsten Kilometer gibt es jetzt mit Ed Sheeran und Autumn Leaves.

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3: Es ist wieder 7 Uhr. Willkommen zu den KI-News. Am Mikrofon ist die Stimme von Niki Stettler. Hallo. In Malbun erhält die lokale Gastronomie frischen Wind. Der Triesenberger Ehrenbürgermeister Werner Hilbe eröffnet am 1. Dezember die ehemalige Jörabar neu. Unter dem Namen Murbelbar soll die traditionsreiche Kellerbar wieder aufleben. Der 73-jährige Initiator reagiert damit auf die jüngsten Lokalschließungen im Alpengebiet. Die neue Bar hat fortan im Winter und im Sommer geöffnet. Sie dient als gemütlicher Treffpunkt für Einheimische sowie Gäste. Auf laute Partymusik wird dabei ganz bewusst verzichtet. Liechtensteins Vereinswelt ist sehr lebendig, kämpft aber mit personellen Engpässen. Das belegt eine neue Studie der Universität Liechtenstein. Demnach engagieren sich 55% der Einwohner in mindestens einem der 895 aktiven Vereine. Die Hauptarbeit bleibt dabei jedoch meist an wenigen Ehrenamtlichen hängen. Um Vorstände bei bürokratischen Hürden und der schwierigen Nachfolgersuche zu entlasten, raten die Forscher nun zu einer zentralen Unterstützungsstelle. Damit soll das für die Gesellschaft so wertvolle Ehrenamt langfristig gesichert werden. Große Erfolge für die heimische Landwirtschaft. Die Liechtensteiner Kuhalpen haben bei der 32. Internationalen Almkäse-Olympiade im tirolerischen Galtür kräftig abgeräumt. Die Sennen sicherten sich am Samstag insgesamt 6 Medaillen, darunter 2x Gold, 2x Silber und 2x Bronze. Die Alp Sykka holte Gold für ihren Sauerkäse, die Alp Valüna siegte mit ihrem Schnittkäse. Die Alp Pradamé ergänzte den Erfolg mit 2 Bronzemedaillen. Rund 150 Alpwirtschaften aus 5 Ländern waren mit über 300 Käsesorten bei dem Wettbewerb angetreten. Der Squash Rackets Club Vaduz rüstet sich mit einem prominenten Neuzugang für die kommende Saison. Der 29-jährige Dimitri Steinmann wechselt von den Zürcher Grasshoppers ins Ländle. Als unbestrittene Nummer 1 im Schweizer Squash und Weltranglisten 21. bringt er enorme Qualität mit. Durch diese Verstärkung peilen die Vaduzer klar die Playoffs an. Bereits an diesem Donnerstag steht der erste Härtetest an. Zum Saisonauftakt empfängt die Mannschaft in Bestbesetzung den amtierenden Meister Airgate Zürich. Weiter mit dem Wetter, Kenny.
4: In Vaduz liegen die Temperaturen aktuell bei rund 20 Grad. Der heutige Bereich liegt von etwa 13 bis 25 Grad. Dazu gibt es herrliches Altweibersommerwetter mit viel Sonnenschein und einem sanften Föhnwind. Der allgemeine Wettereindruck ist damit ausgesprochen freundlich und ruhig. Am Mittwoch hat das sonnige Wetter an, bei Werten zwischen 12 und 26 Grad, frischt der Föhn jedoch spürbar auf. Der Donnerstag beginnt ebenfalls noch freundlich. Im Tagesverlauf ziehen dann aber dichtere Wolkenfelder auf, die bei 13 bis 24 Grad in der Nacht für vereinzelte Regenschauer sorgen können.
5: Radio Vaterland, die Sendung 07 Morgen startet genau jetzt. Ein frischer Morgen bricht an und die nächste Stunde bringt spannende Themen und gute Musik für den Start in den Tag. Am Mikrofon ist die Peter Obst. Den musikalischen Anfang macht Alle Farben featuring Graham Candy mit She Moves Far Away.

Lichtensteins Vereinsleben floriert, kommt bei der Nachfolge aber an Grenzen. Das zeigt eine aktuelle Studie der Universität Liechtenstein. Die Beteiligung der Bevölkerung ist hoch, doch viele Vereine finden nur schwer neue Verantwortliche. 14 Empfehlungen sollen die Zukunft sichern. Ämter könnten auf mehrere Personen verteilt, Übergaben früher geplant und eine zentrale Anlaufstelle für weniger administrative Arbeit geschaffen werden. 14 Punkte für ein Thema, das oft nebenbei läuft. Da steckt ordentlich Organisationsarbeit drin. Gutes Aufstehen zusammen. Weiter geht's mit Wisdom Sea and Bees and Honey. Show me love.

7.12 Uhr. Im Theater am Kirchplatz in Schaan hat das Theater Marabu mit einer besonderen Aufführung begeistert. Auf der Bühne lief eine fiktive Radioshow über Kuscheltiere als Tröster und Beschützer. Musik war dabei und das junge Publikum erzählte, wie die eigenen Stofftiere im Alltag helfen. Das Stück von Klaus Overkamp richtet sich an Familien und zeigt, mit Sorgen ist niemand allein. Eine schöne Idee für eine Bühne, kleine Plüschfiguren, große Gefühle. Einen guten Dienstag euch. Radio Vaterland bringt jetzt Crazy von Gnarls Barkley.

Eben habe ich auf dem Pult mein Snoeni wiedergefunden. Ich bin Peter Obst. Bei What is Life von George Harrison denke ich sofort an lange Ferien. Kriegt ihr diesen Refrain auch nicht mehr aus dem Kopf? 7.20 Uhr am Dienstag. Dieser Sprung jetzt ist musikalisch wirklich der perfekte Übergang. Eigentlich ist es ein kompletter Stilbruch. Wir spielen den Track aber trotzdem genau so. Euren eigenen Song tippt ihr einfach auf unserer Webseite bei den Musikwünschen ein. Gute Fahrt zusammen. Weiter mit Justin Timberlake und Suit and Tie.

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1: Hallo und willkommen. Die Stimme von Niki Stettler führt Sie durch die KI-News. Der Schweizer Bundesrat richtet seine internationale Hilfe neu aus und alarmiert damit etliche Hilfsorganisationen. Künftig fließen mehr Gelder in die humanitäre Nothilfe bei Krisen, während der Bund bei der langfristigen Entwicklungszusammenarbeit spart. Die Schweiz plant deshalb den Rückzug aus Ländern wie Tansania. Schweizer Hilfswerke und das Tropeninstitut kritisieren diesen Strategiewechsel scharf. Sie befürchten den Verlust von über Jahrzehnte aufgebautem Vertrauen. Zudem sehen sie wichtige Gesundheitsprojekte und gemeinsame Forschungen, etwa im Kampf gegen Malaria, massiv gefährdet. Nach massiven Protesten gegen die Wohnungsnot in Madrid darf eine zwangsgeräumte 87-jährige Frau in ihre alte Wohnung zurückkehren. Vertreter der Seniorin und das Immobilienunternehmen einigten sich am Montagabend auf neue Bedingungen. Die Frau soll künftig rund 500 Euro für Miete und Nebenkosten zahlen. Am Wochenende waren in der spanischen Hauptstadt Zehntausende aus Empörung über den Fall auf die Straße gegangen. Die Regierung arbeitet als Reaktion an neuen Maßnahmen gegen Zwangsräumungen. Das waren die Nachrichten.

Abstender habe ich gerade genau 4 freie Plätze gezählt. Ich bin Peter Obst. Bei Could It Be I'm Falling in Love von The Spinners denke ich sofort an einen langen Sommerabend in der Badi. Welcher Track löst bei euch eigentlich das ultimative Feriengefühl aus? Euren Wunschsong für diesen Dienstag tippt ihr am besten gleich auf unserer Webseite ein. Den Rest vom Vormittag reißen wir jetzt mühelos runter. Hebt Sorg auf den Straßen, weiter mit Benson Boone und Slow It Down.

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3: Schon 8 Uhr. Die KI-News mit mir, der Stimme von Niki Stettler. Hallo. In Malbun erhält die lokale Gastronomie frischen Wind. Der Triesenberger Ehrenbürgermeister Werner Hilbe eröffnet am 1. Dezember die ehemalige Jöra Bar neu. Unter dem Namen Murbelbar soll die traditionsreiche Kellerbar wieder aufleben. Der 73-jährige Initiator reagiert damit auf die jüngsten Lokalschließungen im Alpengebiet. Die neue Bar hat fortan im Winter und im Sommer geöffnet. Sie dient als gemütlicher Treffpunkt für Einheimische sowie Gäste. Auf laute Partymusik wird dabei ganz bewusst verzichtet. Liechtensteins Vereinswelt ist sehr lebendig, kämpft aber mit personellen Engpässen. Das belegt eine neue Studie der Universität Liechtenstein. Demnach engagieren sich 55% der Einwohner in mindestens einem der 895 aktiven Vereine. Die Hauptarbeit bleibt dabei jedoch meist an wenigen Ehrenamtlichen hängen. Um Vorstände bei bürokratischen Hürden und der schwierigen Nachfolgersuche zu entlasten, raten die Forscher nun zu einer zentralen Unterstützungsstelle. Damit soll das für die Gesellschaft so wertvolle Ehrenamt langfristig gesichert werden. Große Erfolge für die heimische Landwirtschaft. Die Liechtensteiner Kuhalpen haben bei der 32. internationalen Almkäse-Olympiade im tirolerischen Galtür kräftig abgeräumt. Die Sennen sicherten sich am Samstag insgesamt 6 Medaillen, darunter 2x Gold, 2x Silber und 2x Bronze. Die Alp Sücker holte Gold für ihren Sauerkäse, die Alp Walliner siegte mit ihrem Schnittkäse. Die Alp Bradamé ergänzte den Erfolg mit 2 Bronzemedaillen. Rund 150 Alpwirtschaften aus 5 Ländern waren mit über 300 Käsesorten bei dem Wettbewerb angetreten. Der Squash Rackets Club Vaduz rüstet sich mit einem prominenten Neuzugang für die kommende Saison. Der 29-jährige Dimitri Steinmann wechselt von den Zürcher Grasshoppers ins Ländle. Als unbestrittene Nummer 1 im Schweizer Squash und Weltranglisten 21. bringt er enorme Qualität mit. Durch diese Verstärkung peilen die Vaduzer klar die Playoffs an. Bereits an diesem Donnerstag steht der erste Härtetest an. Zum Saisonauftakt empfängt die Mannschaft in Bestbesetzung den amtierenden Meister Airgate Zürich. Das waren die Nachrichten, jetzt das Wetter mit Kenny.
4: In Vaduz liegen die Temperaturen aktuell bei rund 20 Grad. Der heutige Bereich reicht von etwa 13 bis 25 Grad. Dazu gibt es herrliches Altweibersommerwetter mit reichlich Sonnenschein. Ein leichter Föhn macht sich bemerkbar und sorgt für eine klare Luft. Insgesamt präsentiert sich das Wetter heute äußerst freundlich und durchweg spätsommerlich. Am Mittwoch setzt sich diese sonnige Linie nahtlos fort. Bei Tiefstwerten von 12 und Höchstwerten bis 26 Grad bleibt es trocken, allerdings gewinnt der Föhn spürbar an Kraft und bringt teils lebhafte Böen mit sich. Der Donnerstag startet zunächst noch heiter, bevor im Tagesverlauf von Westen her vermehrt Wolkenfelder aufziehen. Bei 13 bis 24 Grad wird es insgesamt etwas wechselhafter und am Abend sowie in der Nacht sind vereinzelte Regenschauer möglich.
3: Hier ist Radio Vaterland mit Peter Obst. 08 Zemorga startet genau jetzt in den Tag. In dieser Sendung gibt es gleich die frischesten Wetterdaten fürs Ländle und alle wichtigen Nachrichten für einen informierten Vormittag. Der perfekte Start beginnt aber zuerst musikalisch entspannt. Und zwar mit Bob Marley and the Wailers und One.

dem Studiosofa liegt ein blauer Velohelm. Den hat nach der Frühschicht wohl jemand vergessen. Bei Stubborn Love von The Lumineers denke ich sofort an lange Roadtrips. Löst der Track bei euch auch dieses Gefühl aus? Das ist die perfekte Brücke in diesen Dienstag. Ziehe ich direkt wieder zurück. Wir behalten die Stimmung aber trotzdem. Drei Musikwünsche passen auf der Webseite von Radio Vaterland noch rein. Gute Fahrt zusammen. Weiter mit John Mayer und Slow Dancing in a Burning Room.

8.19 Uhr. Bei WorldSkills Liechtenstein wechselt die Spitze. Nach dem Ende der 48. Berufsmeisterschaften in Shanghai, China, übergibt der offizielle Delegierte Stefan Sohler sein Amt an Ilya Aczkeracz. Aczkeracz kennt die Wettbewerbe bereits als Kandidat und als Experte. Jetzt will er die Weichen für die Zukunft der heimischen Berufsbildung stellen. Denn die internationalen Leistungsanforderungen sind massiv gestiegen. Viel Erfahrung für eine Aufgabe, bei der sich einiges verändert. Guten Dienstagmorgen mit Marc Forster. Chöre.

aufgebautem Vertrauen. Zudem sehen sie wichtige Gesundheitsprojekte und gemeinsame Forschungen, etwa im Kampf gegen Malaria, massiv gefährdet. Die russisch-orthodoxe Kirche schickt Reliquien des heiligen Dmitri Donskoi zu den russischen Truppen in die Ostukraine. Präsident Wladimir Putin will mit den Gebeinen des Großfürsten aus dem 14. Jahrhundert die Moral an der Front stärken und nationale Identität stiften. Der Osteuropa-Historiker Carsten Görke bewertet die Aktion als rein politisches Ritual. Sie unterstreiche die absolute Verschmelzung von Staat und Kirche in Russland. Im Alltag der Soldaten dürfte der Heilige gemäß dem Experten ohnehin völlig unbekannt sein. Das waren die aktuellen Nachrichten.

Wer hortet eigentlich genau 23 leere Kugelschreiber im Pult? Bei Ain't No Mountain High Enough von Marvin Gaye und Tammy Terrell denke ich sofort an wilde Karaoke-Abende. Geht da jemand freiwillig ans Mikrofon? Eure Musikwünsche tippt ihr am besten direkt auf unserer Webseite ein. Das ist jetzt der absolut nahtlose Übergang. Stimmt im Fall gar nicht. Wir ziehen die Nummer aber trotzdem durch. Ich bin Peter Obst. Mega entspannten Morgen zusammen. Weiter mit Dua Lipa und Training Season.

Beim Aufräumen auf dem Pult winkt mir gerade der Nachrichtensprecher durch die Scheibe zu, ich bin Peter Obst. Bei Love Machine von The Miracles denke ich sofort an völlig unkoordinierte Dance-Moves im Badezimmer. Wer von euch tanzt morgens eigentlich auch heimlich vor dem Spiegel? Drei Musikwünsche haben heute noch Platz. Die tippt ihr ganz easy auf unserer Webseite ein. 8.39 Uhr. Lasst euch nicht stressen miteinander. Wir ziehen jetzt durch mit Simon & Garfunkel und Mrs. Robinson.

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3: Es ist wieder 9 Uhr. Hallo aus der Redaktion, hier sind die KI-News mit der Stimme von Niki Stettler. In Malbuhn erhält die lokale Gastronomie frischen Wind. Der Triesenberger Ehrenbürgermeister Werner Hilbe eröffnet am 1. Dezember die ehemalige Jöra-Bar neu. Unter dem Namen Murbelbar soll die traditionsreiche Kellerbar wieder aufleben. Der 73-jährige Initiator reagiert damit auf die jüngsten Lokalschließungen im Alpengebiet. Die neue Bar hat fortan im Winter und im Sommer geöffnet. Sie dient als gemütlicher Treffpunkt für Einheimische sowie Gäste. Auf laute Partymusik wird dabei ganz bewusst verzichtet. Liechtensteins Vereinswelt ist sehr lebendig, kämpft aber mit personellen Engpässen. Das belegt eine neue Studie der Universität Liechtenstein. Demnach engagieren sich 55% der Einwohner in mindestens einem der 895 aktiven Vereine. Die Hauptarbeit bleibt dabei jedoch meist an wenigen Ehrenamtlichen hängen. Um Vorstände bei bürokratischen Hürden und der schwierigen Nachfolgersuche zu entlasten, raten die Forscher nun zu einer zentralen Unterstützungsstelle. Damit soll das für die Gesellschaft so wertvolle Ehrenamt langfristig gesichert werden. Große Erfolge für die heimische Landwirtschaft. Die Liechtensteiner Kuhalpen haben bei der 32. Internationalen Almkäse-Olympiade im tirolerischen Galtür kräftig abgeräumt. Die Sennen sicherten sich am Samstag insgesamt 6 Medaillen, darunter 2x Gold, 2x Silber und 2x Bronze. Die Alp Sücker holte Gold für ihren Sauerkäse, die Alp Wallüner siegte mit ihrem Schnittkäse. Die Alp Pradame ergänzte den Erfolg mit 2 Bronzemedaillen. Rund 150 Alpwirtschaften aus 5 Ländern waren mit über 300 Käsesorten bei dem Wettbewerb angetreten. Der Squash-Rackets-Club Faduz rüstet sich mit einem prominenten Neuzugang für die kommende Saison. Der 29-jährige Dimitri Steinmann wechselt von den Zürcher Grasshoppers ins Ländle. Als unbestrittene Nummer 1 im Schweizer Squash und Weltranglisten 21. bringt er enorme Qualität mit. Durch diese Verstärkung peilen die Faduzer klar die Playoffs an. Bereits an diesem Donnerstag steht der erste Härtetest an. Zum Saisonauftakt empfängt die Mannschaft in Bestbesetzung den amtierenden Meister Airgate Zürich. Das waren die Nachrichten. Kenny, wie wird das Wetter?
4: In Vaduz liegen die Temperaturen aktuell bei rund 16 Grad. Der heutige Bereich reicht von etwa 13 bis 25 Grad. Wir erleben herrliches Altweibersommerwetter mit reichlich Sonnenschein und einem sanften Föhnwind. Der gesamte Wettereindruck ist ausgesprochen freundlich, ruhig und lädt dazu ein, die Zeit im Freien zu genießen. Am Mittwoch geht es ähnlich sonnig weiter. Die Werte liegen dann zwischen 12 und 26 Grad, wobei der Föhn spürbar auffrischt und stellenweise lebhafte Böen mit sich bringt. Der Donnerstag bringt 13 bis 24 Grad. Nach einem strahlenden Beginn ziehen im Tagesverlauf von Westen her vermehrt Wolken auf, die gegen Abend vereinzelt ein paar Regentropfen im Gepäck haben können.
5: 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Genau die richtige Energie für den Moment bringt jetzt der erste Titel. Den schwungvollen Anfang machen Maroon 5 featuring Christy Aguilera mit Moves Like Jagger.

Liechtenstein zeigt eine aktuelle Studie der Universität Liechtenstein, dass Vereinsleben floriert. Doch viele Vereine finden keine neuen Verantwortlichen. Die Beteiligung der Bevölkerung ist hoch. Für die Zukunft gibt es 14 Empfehlungen. Ämter sollen auf mehrere Personen verteilt, Übergaben früher geplant und die administrative Arbeit über eine zentrale Anlaufstelle erleichtert werden. Verantwortung auf mehrere Schultern zu verteilen, klingt ziemlich parat für die nächste Vereinsrunde. Merci fürs Dabeisein. Weiter mit Irene Cara, Flashdance, What a Feeling.

Sandro am Newsdesk rüttelt gerade verzweifelt an seinem klemmenden Bürostuhl. Ich bin Peter Obst. Das Ding quietscht im Fall lauter als die neue Murbelbar am Eröffnungsabend. Definitiv kein guter Tag für unsere Möbel. Bei Flashdance, What a Feeling von Irene Cara sehe ich sofort Neonstulpen und wilde Tanzschritte vor mir. Zieht ihr sowas zum Workout eigentlich noch an? 9.14 Uhr am Dienstag. Lasst euch nicht aus dem Takt bringen. Ciao zusammen. Radio Vaterland zieht jetzt musikalisch weiter mit Dexys Midnight Runners Come On Eileen.

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1: Hallo und willkommen. Die Stimme von Niki Stettler führt Sie durch die KI-News. In der Schweiz sorgt der Zeitplan für das neue EU-Vertragspaket für hitzige Diskussionen. Befürworter machen Druck und wollen den institutionellen Teil bereits am 6. Juni 2027 an die Urne bringen. Um die Vorlage nicht zu überladen, sollen weitere Abkommen erst im Jahr 2028 folgen. Gegner aus der SVP und der Mittepartei kritisieren diese Aufteilung scharf. Sie fordern mehr Zeit für die politische Beratung. Bis Ende des Jahres muss das Parlament nun eine finale Entscheidung treffen. Der Schweizer Bundesrat zieht die Direktion für Entwicklung und Zusammenarbeit bis ins Jahr 2029 aus Bosnien und Herzegowina ab. Grund für den Rückzug sind Sparmaßnahmen sowie eine generelle Neuausrichtung der Schweizer Entwicklungshilfe. Künftig soll in dem Balkanstaat nur noch das Staatssekretariat für Wirtschaft aktiv bleiben. Der Entscheid stößt auf heftige Kritik. Dem Bundesrat wird vorgeworfen, das Parlament übergangen zu haben. In Bosnien fürchtet man zudem den Verlust erfolgreicher Schweizer Projekte, wie etwa beim Aufbau der dualen Berufsbildung. Damit sind Sie wieder auf dem neuesten Stand.

Die Fortschrittliche Bürgerpartei hat heute im Landtag ein Postulat für eine staatliche Babyvorsorge eingereicht. Für jedes Neugeborene in Liechtenstein soll der Staat künftig Startkapital in einen neuen Generationenfonds einzahlen. Durch Zinsen auf die Zinsen könnte das Geld über Jahrzehnte wachsen und im Alter eine Zusatzrente zur AHV bilden. Wie hoch der einmalige Beitrag wäre, ist offen. Die Partei sieht darin eine faire Absicherung, auch bei Erwerbslücken durch Kinderbetreuung. Ein Modell mit sehr langem Zeithorizont. Wie fair es wirkt, hängt wohl auch von der Höhe des Startkapitals ab. Und jetzt Eagles mit Hotel California. Ole!

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3: Es ist 10 Uhr. Hallo und willkommen. Die Stimme von Niki Stettler führt Sie durch die KI-News. In Malbun erhält die lokale Gastronomie frischen Wind. Der Triesenberger Ehrenbürgermeister Werner Hilbe eröffnet am 1. Dezember die ehemalige Jöra-Bar neu. Unter dem Namen Murbelbar soll die traditionsreiche Kellerbar wieder aufleben. Der 73-jährige Initiator reagiert damit auf die jüngsten Lokalschließungen im Alpengebiet. Die neue Bar hat fortan im Winter und im Sommer geöffnet. Sie dient als gemütlicher Treffpunkt für Einheimische sowie Gäste. Auf laute Partymusik wird dabei ganz bewusst verzichtet. Liechtensteins Vereinswelt ist sehr lebendig, kämpft aber mit personellen Engpässen. Das belegt eine neue Studie der Universität Liechtenstein. Demnach engagieren sich 55% der Einwohner in mindestens einem der 895 aktiven Vereine. Die Hauptarbeit bleibt dabei jedoch meist an wenigen Ehrenamtlichen hängen. Um Vorstände bei bürokratischen Hürden und der schwierigen Nachfolgersuche zu entlasten, raten die Forscher nun zu einer zentralen Unterstützungsstelle. Damit soll das für die Gesellschaft so wertvolle Ehrenamt langfristig gesichert werden. Die Fortschrittliche Bürgerpartei hat heute im Landtag ein Postulat für eine staatliche Babyvorsorge eingereicht. Die Regierung soll prüfen, ob jedes Neugeborene in Liechtenstein künftig ein Startkapital erhält. Dieses Geld soll in einen neuen Generationenfonds eingezahlt werden. Durch den Zinseszins würde der Betrag über Jahrzehnte anwachsen und später eine verlässliche Zusatzrente zur AHV bilden. Wie hoch der einmalige Beitrag ausfallen könnte, ist noch offen. Das Modell soll vor allem spätere Erwerbslücken durch Kinderbetreuung finanziell absichern. Große Erfolge für die heimische Landwirtschaft. Die Liechtensteiner Kuhalpen haben bei der 32. Internationalen Almkäse-Olympiade im tirolerischen Galtür kräftig abgeräumt. Die Sennen sicherten sich am Samstag insgesamt 6 Medaillen, darunter 2x Gold, 2x Silber und 2x Bronze. Die Alp Sücker holte Gold für ihren Sauerkäse, die Alp Walliner siegte mit ihrem Schnittkäse. Die Alp Pradame ergänzte den Erfolg mit 2 Bronzemedaillen. Rund 150 Alpwirtschaften aus 5 Ländern waren mit über 300 Käsesorten bei dem Wettbewerb angetreten. Das waren die Nachrichten, jetzt das Wetter mit Kenny.
4: In Vaduz liegen die Temperaturen aktuell bei rund 13 Grad. Der heutige Bereich liegt von etwa 13 bis 25 Grad. Wir erleben herrliches Altweibersommerwetter mit reichlich Sonnenschein. Ein sanfter Föhnwind streift durchs Tal und sorgt für einen ausgesprochen freundlichen, fast schon sommerlichen Wettereindruck. Am Mittwoch bleibt es bei 12 bis 26 Grad. Wunderbar warm und sonnig. Jedoch frischt der Föhn mit teils lebhaften Böen spürbar auf. Der Donnerstag bringt bei 13 bis 24 Grad eine leichte Wetteränderung. Zunächst scheint noch oft Sonne, bevor nachmittags dichtere Wolken aufziehen und am Abend vereinzelte Regenschauer möglich sind.

Der Squash Rackets Club Vaduz holt Dimitri Steinmann für die neue Saison ins Ländle. Der 29-jährige Weltranglisten 21. kommt von den Zürcher Grasshoppers und ist die unbestrittene Nummer 1 im Schweizer Squash. Mit diesem Königstransfer nehmen die Vaduzer klar die Playoffs ins Visier. Der erste Gradmesser folgt am Donnerstag. In Bestbesetzung empfängt Vaduz den amtierenden Meister Airgate Zürich. Viel mehr Auftakt geht kaum. Top-Zugang gegen Meister. Und jetzt Boston mit More Than a Feeling.

Genau zwei komplett durchgescheuerte Kopfhörerkabel liegen hier auf dem Boden. Ich bin Peter Obst. Das passiert wohl, wenn man zu Enter Sandman von Metallica zu fest abgeht. 10.12 Uhr am Dienstag. Bei dem Banger stehe ich sofort wieder in einer mega lauten Konzerthalle ganz vorne am Gitter. Zu welchem Track rastet ihr im Fall so richtig aus? Eine kurze Sprachnachricht reicht. Vielleicht gibt es dafür auch Medaillen, wie beim Almkäse vorhin. Zieht gut durch zusammen. Weiter auf Radio Vaterland mit Madonna und Like a Prayer.

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1: Schön, dass Sie dabei sind. Hier sind die KI-News mit der Stimme von Niki Stettler. In der Schweiz sorgt der Zeitplan für das neue EU-Vertragspaket für hitzige Diskussionen. Befürworter machen Druck und wollen den institutionellen Teil bereits am 6. Juni 2027 an die Urne bringen. Um die Vorlage nicht zu überladen, sollen weitere Abkommen erst im Jahr 2028 folgen. Gegner aus der SVP und der Mittepartei kritisieren diese Aufteilung scharf. Sie fordern mehr Zeit für die politische Beratung. Bis Ende des Jahres muss das Parlament nun eine finale Entscheidung treffen. Der Schweizer Bundesrat zieht die Direktion für Entwicklung und Zusammenarbeit bis ins Jahr 2029 aus Bosnien und Herzegowina ab. Grund für den Rückzug sind Sparmaßnahmen sowie eine generelle Neuausrichtung der Schweizer Entwicklungshilfe. Künftig soll in dem Balkanstaat nur noch das Staatssekretariat für Wirtschaft aktiv bleiben. Der Entscheid stößt auf heftige Kritik. Dem Bundesrat wird vorgeworfen, das Parlament übergangen zu haben. In Bosnien fürchtet man zudem den Verlust erfolgreicher Schweizer Projekte, wie etwa beim Aufbau der dualen Berufsbildung. Das waren die aktuellen Nachrichten. Jahr 2028 folgen. Gegner aus der SVP und der Mittepartei kritisieren diese Aufteilung scharf. Sie fordern mehr Zeit für die politische Beratung. Bis Ende des Jahres muss das Parlament nun eine finale Entscheidung treffen. Der Schweizer Bundesrat zieht die Direktion für Entwicklung und Zusammenarbeit bis ins Jahr 2029 aus Bosnien und Herzegowina ab. Grund für den Rückzug sind Sparmaßnahmen sowie eine generelle Neuausrichtung der Schweizer Entwicklungshilfe. Künftig soll in dem Balkanstaat nur noch das Staatssekretariat für Wirtschaft aktiv bleiben. Der Entscheid stößt auf heftige Kritik. Dem Bundesrat wird vorgeworfen, das Parlament übergangen zu haben. In Bosnien fürchtet man zudem den Verlust erfolgreicher Schweizer Projekte, wie etwa beim Aufbau der dualen Berufsbildung. Das waren die aktuellen Nachrichten.

stößt auf heftige Kritik. Dem Bundesrat wird vorgeworfen, das Parlament übergangen zu haben. In Bosnien fürchtet man zudem den Verlust erfolgreicher Schweizer Projekte, wie etwa beim Aufbau der dualen Berufsbildung. Das waren die aktuellen Nachrichten.

Bei WordSkills Liechtenstein wechselt jetzt die Spitze. Ilir Aitschgereitsch übernimmt das Amt von Stefan Sola. Das geschieht nach den 48. Berufsmeisterschaften in Shanghai, China. Aitschgereitsch kennt die Wettbewerbe bereits als Kandidat und als Experte. In seiner neuen Rolle will er die Weichen für die Zukunft der heimischen Berufsbildung stellen. Die Messlatte ist deutlich höher geworden, seine Aufgabe damit ziemlich klar. Jetzt geht's weiter mit den Bee Gees und Night Fever.

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3: Es ist wieder 11 Uhr. KI News am Puls der Zeit. Mit der Stimme von Niki Stettler. Hallo. In Malbun erhält die lokale Gastronomie frischen Wind. Der Triesenberger Ehrenbürgermeister Werner Hilbe eröffnet am 1. Dezember die ehemalige Jöra-Bar neu. Unter dem Namen Murbelbar soll die traditionsreiche Kellerbar wieder aufleben. Der 73-jährige Initiator reagiert damit auf die jüngsten Lokalschließungen im Alpengebiet. Die neue Bar hat fortan im Winter und im Sommer geöffnet. Sie dient als gemütlicher Treffpunkt für Einheimische sowie Gäste. Auf laute Partymusik wird dabei ganz bewusst verzichtet. Liechtensteins Vereinswelt ist sehr lebendig, kämpft aber mit personellen Engpässen. Das belegt eine neue Studie der Universität Liechtenstein. Demnach engagieren sich 55% der Einwohner in mindestens einem der 895 aktiven Vereine. Die Hauptarbeit bleibt dabei jedoch meist an wenigen Ehrenamtlichen hängen. Um Vorstände bei bürokratischen Hürden und der schwierigen Nachfolgersuche zu entlasten, raten die Forscher nun zu einer zentralen Unterstützungsstelle. Damit soll das für die Gesellschaft so wertvolle Ehrenamt langfristig gesichert werden. Die Fortschrittliche Bürgerpartei hat heute im Landtag ein Postulat für eine staatliche Babyvorsorge eingereicht. Die Regierung soll prüfen, ob jedes Neugeborene in Liechtenstein künftig ein Startkapital erhält. Dieses Geld soll in einen neuen Generationenfonds eingezahlt werden. Durch den Zinseszins würde der Betrag über Jahrzehnte anwachsen und später eine verlässliche Zusatzrente zur AHV bilden. Wie hoch der einmalige Beitrag ausfallen könnte, ist noch offen. Das Modell soll vor allem spätere Erwerbslücken durch Kinderbetreuung finanziell absichern. Große Erfolge für die heimische Landwirtschaft. Die Liechtensteiner Kuhhalpen haben bei der 32. Internationalen Almkäse-Olympiade im tirolerischen Galtür kräftig abgeräumt. Die Sennen sicherten sich am Samstag insgesamt 6 Medaillen, darunter 2x Gold, 2x Silber und 2x Bronze. Die Alp Sücker holte Gold für ihren Sauerkäse. Die Alp Walliner siegte mit ihrem Schnittkäse. Die Alp Pradame ergänzte den Erfolg mit 2 Bronzemedaillen. Rund 150 Alpwirtschaften aus 5 Ländern waren mit über 300 Käsesorten bei dem Wettbewerb angetreten. Das waren die neuesten Nachrichten. Kenny, wie wird das Wetter?
4: In Vaduz liegen die Temperaturen aktuell bei rund 19 Grad. Der heutige Bereich reicht von etwa 13 bis 25 Grad. Das Wetter zeigt sich von seiner schönsten Seite mit reichlich Sonnenschein und einem leichten Föhnwind. Insgesamt entsteht so ein durchweg freundlicher und wunderbar spätsommerlicher Eindruck. Am Mittwoch bewegen sich die Werte zwischen 12 und 26 Grad. Dabei bleibt es weiterhin sehr sonnig und warm, allerdings frischt der Wind spürbar auf. Der Donnerstag bringt bei 13 bis 24 Grad anfangs noch etwas Sonnenschein, bevor später dichte Wolken aufziehen und in der Nacht vereinzelt etwas Regen fallen kann.

Eigentlich stapeln sich hier genau drei leere Wasserflaschen auf dem Pult. Da wäre so eine administrative Anlaufstelle fürs Aufräumen, wie vorhin bei der Liechtensteiner Vereinsstudie gefordert, wirklich ganz praktisch. Bei Come Together von den Beatles wippt der Kopf sowieso fast von allein im Takt mit. Wer summt den Refrain da nicht heimlich mit? 11.04 Uhr am Dienstag. Eigene Track-Ideen kommen am besten über die Webseite direkt ins Studio. Ciao miteinander, ich bin Peter Obst. Weiter fließt die Musik mit George Michael und Careless Whisper.

Eine aktuelle Studie der Universität Liechtenstein zeigt, dass Vereinsleben im Land floriert, stößt bei der Nachfolge aber an Grenzen. Die Beteiligung der Bevölkerung ist hoch, doch viele Vereine finden nur schwer neue Verantwortliche. Die Studie macht 14 Vorschläge für die Zukunft. Ämter sollen auf mehrere Personen verteilt und Übergaben früher geplant werden. Zudem könnte eine zentrale Anlaufstelle die administrative Arbeit erleichtern. Mitmachen ist offenbar leichter, als ein Amt zu übernehmen. Weiter mit Pink Floyd und Wish You Were Here. So.

Direktion für Entwicklung und Zusammenarbeit bis ins Jahr 2029 aus Bosnien und Herzegowina ab. Grund für den Rückzug sind Sparmaßnahmen sowie eine generelle Neuausrichtung der Schweizer Entwicklungshilfe. Künftig soll in dem Balkanstaat nur noch das Staatssekretariat für Wirtschaft aktiv bleiben. Der Entscheid stößt auf heftige Kritik. Dem Bundesrat wird vorgeworfen, das Parlament übergangen zu haben. In Bosnien fürchtet man zudem den Verlust erfolgreicher Schweizer Projekte, wie etwa beim Aufbau der dualen Berufsbildung.

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3: 12 Uhr. Die Stimme von Niki Stettler für die KI News. Legen wir los. Hallo. In Malbun erhält die lokale Gastronomie frischen Wind. Der Triesenberger Ehrenbürgermeister Werner Hilbe eröffnet am 1. Dezember die ehemalige Jöra-Bar neu. Unter dem Namen Murbelbar soll die traditionsreiche Kellerbar wieder aufleben. Der 73-jährige Initiator reagiert damit auf die jüngsten Lokalschließungen im Alpengebiet. Die neue Bar hat fortan im Winter und im Sommer geöffnet. Sie dient als gemütlicher Treffpunkt für Einheimische sowie Gäste. Auf laute Partymusik wird dabei ganz bewusst verzichtet. Liechtensteins Vereinswelt ist sehr lebendig, kämpft aber mit personellen Engpässen. Das belegt eine neue Studie der Universität Liechtenstein. Demnach engagieren sich 55% der Einwohner in mindestens einem der 895 aktiven Vereine. Die Hauptarbeit bleibt dabei jedoch meist an wenigen Ehrenamtlichen hängen. Um Vorstände bei bürokratischen Hürden und der schwierigen Nachfolgersuche zu entlasten, raten die Forscher nun zu einer zentralen Unterstützungsstelle. Damit soll das für die Gesellschaft so wertvolle Ehrenamt langfristig gesichert werden. Die Fortschrittliche Bürgerpartei hat heute im Landtag ein Postulat für eine staatliche Babyvorsorge eingereicht. Die Regierung soll prüfen, ob jedes Neugeborene in Liechtenstein künftig ein Startkapital erhält. Dieses Geld soll in einen neuen Generationenfonds eingezahlt werden. Durch den Zinseszins würde der Betrag über Jahrzehnte anwachsen und später eine verlässliche Zusatzrente zur AHV bilden. Wie hoch der einmalige Beitrag ausfallen könnte, ist noch offen. Das Modell soll vor allem spätere Erwerbslücken durch Kinderbetreuung finanziell absichern. Große Erfolge für die heimische Landwirtschaft. Die Liechtensteiner Kuhhalpen haben bei der 32. Internationalen Almkäse-Olympiade im tirolerischen Galtür kräftig abgeräumt. Die Sennen sicherten sich am Samstag insgesamt 6 Medaillen, darunter 2x Gold, 2x Silber und 2x Bronze. Die Alp Sücker holte Gold für ihren Sauerkäse, die Alp Wallüner siegte mit ihrem Schnittkäse. Die Alp Pradamé ergänzte den Erfolg mit 2 Bronzemedaillen. Rund 150 Alpwirtschaften aus 5 Ländern waren mit über 300 Käsesorten bei dem Wettbewerb angetreten.
4: In der Tat, Niki, schauen wir doch mal, was das Wetter so auf dem Plan hat. In Vaduz liegen die Temperaturen aktuell bei rund 20 Grad. Der heutige Bereich riecht von etwa 13 bis 25 Grad. Dazu gibt es finstes Altweibersommerwetter mit reichlich Sonnenschein und einem schwachen Föhnwind, der sanft durch die Täler streicht. Insgesamt präsentiert sich das Wetter von seiner besten Seite überaus freundlich und angenehm ruhig. Am Mittwoch bleibt es bei 12 bis 26 Grad, strahlend sonnig und sommerlich warm, allerdings frischt der Föhn spürbar auf und bringt hin und wieder lebhafte Böen mit sich. Der Donnerstag startet ebenfalls noch sonnig, im Tagesverlauf ziehen dann aber dichtere Wolkenfelder auf und bei 13 bis 24 Grad sind gegen Abend vereinzelte Regenschauer möglich.
5: Hier ist Radio Vaterland mit der Sendung 12 Mittag. Am Mikrofon ist Eva Wiener-Weser. Die Mittagspause wird musikalisch und informativ. In der kommenden Stunde stehen aktuelle Themen aus der Region und spannende Hintergrundberichte auf dem Programm. Den perfekten Rhythmus für den Start liefert jetzt Eddie Grant mit Gimme Hope

Beim Squash Records Club Vaduz ist ein Königstransfer gelungen. Die Liechtensteiner verstärken sich für die neue Saison mit dem 29-jährigen Dimitri Steinmann von den Zürcher Grasshoppers. Der Weltranglisten 21. ist die unbestrittene Nummer 1 im Schweizer Squash. Vaduz nimmt mit ihm klar die Playoffs ins Visier. Der erste Gradmesser kommt am Donnerstag. Dann empfängt das Team in Bestbesetzung den amtierenden Meister Airgate Zürich. Neue Mannschaft, sofort gegen den Meister. Direkter geht es kaum. Ich bin Eva Wiener-Weser. Weiter geht es mit Quark.

Im Plattenarchiv bin ich gerade beim Mitsingen fast über eine Kiste gestolpert. Bei diesem Beat von Inner Circle passiert das im Fall fast unweigerlich. Da kommen sofort Ferienträume hoch, auch ganz ohne eine gewonnene Medaille von der Almkäse-Olympiade. Welche Tracks fehlen heute eigentlich noch für euer perfektes Mittag? Eure eigenen Musikwünsche tippt ihr am besten rasch auf der Webseite ein. Zieht easy durch, weiter geht die Reise mit Hollow Coves und Coastline.

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1: KI News. Die Stimme von Niki Stettler am Mikrofon. Hallo. In der Schweiz sorgt der Zeitplan für das neue EU-Vertragspaket für hitzige Diskussionen. Befürworter machen Druck und wollen den institutionellen Teil bereits am 6. Juni 2027 an die Urne bringen. Um die Vorlage nicht zu überladen, sollen weitere Abkommen erst im Jahr 2028 folgen. Gegner aus der SVP und der Mittepartei kritisieren diese Aufteilung scharf. Sie fordern mehr Zeit für die politische Beratung. Bis Ende des Jahres muss das Parlament nun eine finale Entscheidung treffen. Der Schweizer Bundesrat zieht die Direktion für Entwicklung und Zusammenarbeit bis ins Jahr 2029 aus Bosnien und Herzegowina ab. Grund für den Rückzug sind Sparmaßnahmen sowie eine generelle Neuausrichtung der Schweizer Entwicklungshilfe. Künftig soll in dem Balkanstaat nur noch das Staatssekretariat für Wirtschaft aktiv bleiben. Der Entscheid stößt auf heftige Kritik. Dem Bundesrat wird vorgeworfen, das Parlament übergangen zu haben. In Bosnien fürchtet man zudem den Verlust erfolgreicher Schweizer Projekte, wie etwa beim Aufbau der dualen Berufsbildung. Das waren die Nachrichten.

Tja, dieser stur blinkende rote Warnanzeiger am Mischpult macht mich gerade im Fall dezent nervös. Da bräuchte ich glatt ein ordentliches Stück vom preisgekrönten Almkäse aus Galtür zur Beruhigung. Bei Feeling Good von Nina Simone verfliegt die Anspannung zum Glück fast von allein. 12.35 Uhr. Welcher Track rettet euch durch solche Momente? Eure musikalischen Wünsche landen über die Webseite direkt hier im Studio. Genießt euer Zmittag. Wir schalten jetzt hoch auf Radio Vaterland mit Good Charlotte und The Anthem.

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4: Es ist 13 Uhr. KI-News. Die Stimme von Niki Stettler am Mikrofon. Hallo. In Malbun erhält die lokale Gastronomie frischen Wind. Der Triesenberger Ehrenbürgermeister Werner Hilbe eröffnet am 1. Dezember die ehemalige Jöra-Bar neu. Unter dem Namen Murbelbar soll die traditionsreiche Kellerbar wieder aufleben. Der 73-jährige Initiator reagiert damit auf die jüngsten Lokalschließungen im Alpengebiet. Die neue Bar hat fortan im Winter und im Sommer geöffnet. Sie dient als gemütlicher Treffpunkt für Einheimische sowie Gäste. Auf laute Partymusik wird dabei ganz bewusst verzichtet. Liechtensteins Vereinswelt ist sehr lebendig, kämpft aber mit personellen Engpässen. Das belegt eine neue Studie der Universität Liechtenstein. Demnach engagieren sich 55% der Einwohner in mindestens einem der 895 aktiven Vereine. Die Hauptarbeit bleibt dabei jedoch meist an wenigen Ehrenamtlichen hängen. Um Vorstände bei bürokratischen Hürden und der schwierigen Nachfolgersuche zu entlasten, raten die Forscher nun zu einer zentralen Unterstützungsstelle. Damit soll das für die Gesellschaft so wertvolle Ehrenamt langfristig gesichert werden. Die Fortschrittliche Bürgerpartei hat heute im Landtag ein Postulat für eine staatliche Babyvorsorge eingereicht. Die Regierung soll prüfen, ob jedes Neugeborene in Liechtenstein künftig ein Startkapital erhält. Dieses Geld soll in einen neuen Generationenfonds eingezahlt werden. Durch den Zinseszins würde der Betrag über Jahrzehnte anwachsen und später eine verlässliche Zusatzrente zur AHV bilden. Wie hoch der einmalige Beitrag ausfallen könnte, ist noch offen. Das Modell soll vor allem spätere Erwerbslücken durch Kinderbetreuung finanziell absichern. Große Erfolge für die heimische Landwirtschaft. Die Liechtensteiner Kuhhalpen haben bei der 32. Internationalen Almkäse-Olympiade im tirolerischen Galtür kräftig abgeräumt. Die Sennen sicherten sich am Samstag insgesamt 6 Medaillen, darunter 2x Gold, 2x Silber und 2x Bronze. Die Alp Sücker holte Gold für ihren Sauerkäse, die Alp Walliner siegte mit ihrem Schnittkäse. Die Alp Pradame ergänzte den Erfolg mit 2 Bronzemedaillen. Rund 150 Alpwirtschaften aus 5 Ländern waren mit über 300 Käsesorten bei dem Wettbewerb angetreten. Das waren die neuesten Nachrichten. Kenny, wie wird das Wetter?
5: In Vaduz liegen die Temperaturen aktuell bei rund 19 Grad. Der heutige Bereich reicht von etwa 13 bis 25 Grad. Dabei zeigt sich herrliches Altweibersommerwetter mit viel Sonnenschein und einem leichten Föhnwind, der sanft durchs Tal weht. Der gesamte Wettereindruck ist durchweg freundlich, ruhig und wunderbar sommerlich. Am Mittwoch geht es ähnlich warm weiter. Bei Werten zwischen 12 und 26 Grad bleibt es sonnig und trocken, wobei der Föhn spürbar an Kraft gewinnt und stellenweise für lebhafte Böen sorgt. Der Donnerstag startet dann zunächst noch sonnig, bevor im weiteren Tagesverlauf bei 13 bis 24 Grad allmählich dichtere Wolken aus Westen aufziehen. In der Nacht zum Freitag sind schließlich vereinzelte Regenschauer möglich. Es bleibt aber insgesamt recht mild.
6: Radio Vaterland am Mikrofon ist Eva Wehner-Weser. Startschuss zu 13 Smetag. In der kommenden Stunde steht ein vollgepacktes Programm auf dem Menüplan mit brandaktuellen Themen und den frischesten News direkt aus der Region. Für die richtige Energie zum Mittag sorgt gleich der perfekte musikalische Auftakt. Hier ist der Radio-Edit von Beggin von Metcon.

WorldSkills Liechtenstein übernimmt Ilir Altgereit die Spitze von Stefan Sola. Das geschieht nach den 48. Berufsmeisterschaften im chinesischen Shanghai. Altgereit kennt die Wettbewerbe bereits als Kandidat und als Experte. In seiner neuen Rolle will er die Weichen für die Zukunft der heimischen Berufsbildung stellen. Denn die internationalen Leistungsanforderungen sind massiv gestiegen. Ein Wechsel an der Spitze, bei dem Erfahrung direkt in die nächste Aufgabe mitgeht. So klingt dieser Dienstagmittag parat für den nächsten Schritt. Und jetzt kommen Fastboy und Clock Clock mit Born Again.

Wer hat eigentlich diese 3 neongelben Post-its auf meinen Bildschirmrand gepappt? Meine Arbeitsmoral ist heute im Fall ähnlich chaotisch wie dieser Pultplatz. Da träume ich mich lieber schon mal in die neue Mörbelbar nach Malbun. Bei Banana Pancakes wünscht man sich ja ohnehin direkt aufs Sofa. Welcher Track rettet euch durch den Nachmittag? Eure Wünsche landen via Webseite bei mir. Ich bin Eva Wehner-Weser. Ciao zusammen. Weiter chillen wir mit Raven Lenae und Love Me Not. See you.

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1: Willkommen zur Übersicht. KI News mit der Stimme von Niki Stettler am Mikrofon. Die Nestlé-Tochter Nespresso nimmt ihre kompostierbaren Kaffeekapseln aus Papier wieder vom Markt. Das vor knapp 2 Jahren gestartete Projekt wird eingestellt, weil die Kapseln bei der Kundschaft durchgefallen sind. Als Hauptgründe nennt das Unternehmen eine zu kurze Haltbarkeit von nur 4 Wochen sowie Probleme bei der Handhabung und beim Geschmack. Nespresso ist überzeugt, dass Aluminium das Aroma am besten schützt. Statt auf Papier will der Kaffeeriese nun verstärkt in das Recycling der bewährten Alu-Kapseln investieren. In der Schweiz sorgt der Zeitplan für das neue EU-Vertragspaket für hitzige Diskussionen. Befürworter machen Druck und wollen den institutionellen Teil bereits am 6. Juni 2027 an die Urne bringen. Um die Vorlage nicht zu überladen, sollen weitere Abkommen erst im Jahr 2028 folgen. Gegner aus der SVP und der Mittepartei kritisieren diese Aufteilung scharf. Sie fordern mehr Zeit für die politische Beratung. Bis Ende des Jahres muss das Parlament nun eine finale Entscheidung treffen. Das waren die aktuellen Nachrichten.

In Liechtenstein floriert das Vereinsleben, doch viele Vereine finden keine neuen Verantwortlichen für die Nachfolge. Das zeigt eine aktuelle Studie der Universität Liechtenstein. Die Beteiligung der Bevölkerung ist hoch. Für die Zukunft nennt die Studie 14 Empfehlungen. Ämter auf mehrere Personen verteilen, Übergaben früher planen und eine zentrale Anlaufstelle für weniger Administratives schaffen. 14 Vorschläge. Und trotzdem bleibt die Frage, wer übernimmt? Jetzt weiter mit Destiny's Child.

Beim Aufheben meines Kopfhörers habe ich gerade einen komplett vertrockneten Kugelschreiber unterm Pult gefunden. Der liegt im Fall sicher schon so lange dort, wie wir auf die neue Mörbelbar warten. Bei Destiny's Child und Survivor fühlt man sich direkt unbesiegbar. Welcher Track gibt euch heute diesen Push? 13.32 Uhr. Passend zum Sonnenschein tippt ihr eure Musikwünsche rasch auf der Webseite ein. Macht euch einen chilligen Dienstag. Weiter geht's auf Radio Vaterland mit Panic at the Disco und I Write Sins, Not Tragedies.

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3: Es ist wieder 14 Uhr. Die KI News mit mir, der Stimme von Niki Stettler. Hallo. In Malbun erhält die lokale Gastronomie frischen Wind. Der Triesenberger Ehrenbürgermeister Werner Hilbe eröffnet am 1. Dezember die ehemalige Jöra-Bar neu. Unter dem Namen Murbelbar soll die traditionsreiche Kellerbar wieder aufleben. Der 73-jährige Initiator reagiert damit auf die jüngsten Lokalschließungen im Alpengebiet. Die neue Bar hat fortan im Winter und im Sommer geöffnet. Sie dient als gemütlicher Treffpunkt für Einheimische sowie Gäste. Auf laute Partymusik wird dabei ganz bewusst verzichtet. Liechtensteins Vereinswelt ist sehr lebendig, kämpft aber mit personellen Engpässen. Das belegt eine neue Studie der Universität Liechtenstein. Demnach engagieren sich 55% der Einwohner in mindestens einem der 895 aktiven Vereine. Die Hauptarbeit bleibt dabei jedoch meist an wenigen Ehrenamtlichen hängen. Um Vorstände bei bürokratischen Hürden und der schwierigen Nachfolgersuche zu entlasten, raten die Forscher nun zu einer zentralen Unterstützungsstelle. Damit soll das für die Gesellschaft so wertvolle Ehrenamt langfristig gesichert werden. Die Fortschrittliche Bürgerpartei hat heute im Landtag ein Postulat für eine staatliche Babyvorsorge eingereicht. Die Regierung soll prüfen, ob jedes Neugeborene in Liechtenstein künftig ein Startkapital erhält. Dieses Geld soll in einen neuen Generationenfonds eingezahlt werden. Durch den Zinseszins würde der Betrag über Jahrzehnte anwachsen und später eine verlässliche Zusatzrente zur AHV bilden. Wie hoch der einmalige Beitrag ausfallen könnte, ist noch offen. Das Modell soll vor allem spätere Erwerbslücken durch Kinderbetreuung finanziell absichern. Große Erfolge für die heimische Landwirtschaft. Die Liechtensteiner Kuhhalten haben bei der 32. Internationalen Almkäse-Olympiade im tirolerischen Galtür kräftig abgeräumt. Die Sennen sicherten sich am Samstag insgesamt 6 Medaillen, darunter 2x Gold, 2x Silber und 2x Bronze. Die Alp Sücka holte Gold für ihren Sauerkäse, die Alp Valüna siegte mit ihrem Schnittkäse. Die Alp Pradame ergänzte den Erfolg mit 2 Bronzemedaillen. Rund 150 Alpwirtschaften aus 5 Ländern waren mit über 300 Käsesorten bei dem Wettbewerb angetreten.
4: In Vaduz liegen die Temperaturen aktuell bei rund 19 Grad. Der heutige Bereich reicht von etwa 13 bis 25 Grad. Dabei zeigt sich herrliches Altweibersommerwetter mit viel Sonnenschein und einem leichten Föhnwind, der sanft durchs Tal weht. Der gesamte Wettereindruck ist durchweg freundlich, ruhig und wunderbar sommerlich. Am Mittwoch geht es ähnlich warm weiter. Bei Werten zwischen 12 und 26 Grad bleibt es sonnig und trocken, wobei der Föhn spürbar an Kraft gewinnt und stellenweise für lebhafte Böen sorgt. Der Donnerstag startet dann zunächst noch sonnig, bevor im weiteren Tagesverlauf bei 13 bis 24 Grad allmählich dichtere Wolken aus Westen aufziehen. In der Nacht zum Freitag sind schließlich vereinzelte Regenschauer möglich. Es bleibt aber insgesamt recht mild.
5: 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Am Mikrofon ist Elke Tschütscher. Die Sendung 14 Marktplatz startet genau jetzt in eine frische Ausgabe. Auf dem Programm stehen gleich spannende regionale Angebote, aktuelle Trends und die beste Musik für einen energiegeladenen Start. Den musikalischen Auftakt machen dazu Riton und Nightcrawlers mit ihrem Hit Friday.

Beim Ausleeren der Jackentasche tauchte gerade eine völlig zerknitterte Quittung für ein Snoani auf. Das Papier ist derart vergilbt, das könnte glatt als historisches Zertifikat von der Almkäse-Olympiade durchgehen. Dieser lässige Rhythmus von Wayne Wade mit Lady bringt immerhin entspannte Ordnung ins Chaos. Oder welcher Track liefert den perfekten Vibe für den Dienstagmittag? Eigene musikalische Vorschläge lassen sich über die Webseite ganz einfach ins System eintragen. Ich bin Elke Tschütscher. Einen stressfreien weiteren Nachmittag. Weiter geht es mit Lola Young und Messi. No.

steht eigentlich schon wieder ein dritter leerer Kaffeebecher auf dem Pult. Das reinste Stillleben. Passt farblich zumindest hervorragend zu der historischen Znueni-Quittung von vorhin. Koffein rettet schließlich durch den Nachmittag, auch wenn die Tassenstapel langsam wackelig werden. Wer eigene musikalische Wünsche hat, trägt diese ganz einfach über die Webseite ins System ein. 14.18 Uhr an diesem Dienstag. Weiter geht die Reise mit Roger Whittaker und Allegheny.

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1: Schön, dass Sie dabei sind. Hier sind die KI News mit der Stimme von Niki Stettler. Die Nestlé-Tochter Nespresso nimmt ihre kompostierbaren Kaffeekapseln aus Papier wieder vom Markt. Das vor knapp 2 Jahren gestartete Projekt wird eingestellt, weil die Kapseln bei der Kundschaft durchgefallen sind. Als Hauptgründe nennt das Unternehmen eine zu kurze Haltbarkeit von nur 4 Wochen sowie Probleme bei der Handhabung und beim Geschmack. Nespresso ist überzeugt, dass Aluminium das Aroma am besten schützt. Statt auf Papier will der Kaffeeriese nun verstärkt in das Recycling der bewährten Alukapseln investieren. In der Schweiz sorgt der Zeitplan für das neue EU-Vertragspaket für hitzige Diskussionen. Befürworter machen Druck und wollen den institutionellen Teil bereits am 6. Juni 2027 an die Urne bringen. Um die Vorlage nicht zu überladen, sollen weitere Abkommen erst im Jahr 2028 folgen. Gegner aus der SVP und der Mittepartei kritisieren diese Aufteilung scharf. Sie fordern mehr Zeit für die politische Beratung. Bis Ende des Jahres muss das Parlament nun eine finale Entscheidung treffen. Das waren die neuesten Nachrichten aus der Redaktion. Auf Wiedersehen.

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Dieser dicke rote Kratzer auf der Tischkante ist neu. Wahrscheinlich beim Mikrofonrichten mit dem Reißverschluss hängen geblieben. Fehlendes Feingefühl meinerseits. Fast so ein Flop wie die kurzlebigen Papierkapseln von vorhin. Bei The Who und Pinball Wizard wünscht man sich ohnehin direkt an den Flipperkasten der Badi. Welcher Track liefert euch durch den sonnigen Nachmittag perfekte Vibes? Eure Musikwünsche landen via Webseite easy im System. Guten Start in den Feierabend. Ab jetzt wird nur noch relaxed. Weiter geht es mit Frank Sinatra und Gentle on My Mind.

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3: Schon 15 Uhr. Kurz reingehört. Die Stimme von Niki Stettler mit den neuesten KI-News. Hallo. In Malbun erhält die lokale Gastronomie frischen Wind. Der Triesenberger Ehrenbürgermeister Werner Hilbe eröffnet am 1. Dezember die ehemalige Jöra-Bar neu. Unter dem Namen Murbelbar soll die traditionsreiche Kellerbar wieder aufleben. Der 73-jährige Initiator reagiert damit auf die jüngsten Lokalschließungen im Alpengebiet. Die neue Bar hat fortan im Winter und im Sommer geöffnet. Sie dient als gemütlicher Treffpunkt für Einheimische sowie Gäste. Auf laute Partymusik wird dabei ganz bewusst verzichtet. Liechtensteins Vereinswelt ist sehr lebendig, kämpft aber mit personellen Engpässen. Das belegt eine neue Studie der Universität Liechtenstein. Demnach engagieren sich 55% der Einwohner in mindestens einem der 895 aktiven Vereine. Die Hauptarbeit bleibt dabei jedoch meist an wenigen Ehrenamtlichen hängen. Um Vorstände bei bürokratischen Hürden und der schwierigen Nachfolgersuche zu entlasten, raten die Forscher nun zu einer zentralen Unterstützungsstelle. Damit soll das für die Gesellschaft so wertvolle Ehrenamt langfristig gesichert werden. Trotz weltweit steigender Energiepreise bleiben die Gaskosten in Liechtenstein vorerst stabil. Der heimische Versorger Liechtenstein Wärme hält die Tarife für Erdgas und Biogas auch ab dem 1. Oktober auf dem bisherigen Niveau. Möglich macht das eine vorausschauende Einkaufsstrategie. Das Unternehmen beschafft sein Gas zeitlich gestaffelt und federt so die extremen Schwankungen an den Börsen ab. Aktuell liegen die Marktpreise um gut 40% über den Kundentarifen. Durch diesen Puffer bleiben die Haushalte im Land vor Preisaufschlägen verschont. Die Fortschrittliche Bürgerpartei hat heute im Landtag ein Postulat für eine staatliche Babyvorsorge eingereicht. Die Regierung soll prüfen, ob jedes Neugeborene in Liechtenstein künftig ein Startkapital erhält. Dieses Geld soll in einen neuen Generationenfonds eingezahlt werden. Durch den Zinseszins würde der Betrag über Jahrzehnte anwachsen und später eine verlässliche Zusatzrente zur AHV bilden. Wie hoch der einmalige Beitrag ausfallen könnte, ist noch offen. Das Modell soll vor allem spätere Erwerbslücken durch Kinderbetreuung finanziell absichern. Das war's von den Nachrichten. Kenny, wie wird das Wetter?
4: In Vaduz liegen die Temperaturen aktuell bei rund 22 Grad. Der heutige Bereich reicht von etwa 13 bis 25 Grad. Dabei gibt es herrliches Altweibersommerwetter mit strahlendem Sonnenschein. Dazu macht sich ein sanfter Föhn bemerkbar, der für einen rundum freundlichen und warmen Wettereindruck sorgt. Am Mittwoch geht es mit viel Sonne weiter, allerdings wird der Föhnwind phasenweise etwas kräftiger. Die Temperaturen bewegen sich dann zwischen 12 und sommerlichen 26 Grad. Am Donnerstag reicht die Spanne von 13 bis 24 Grad. Nach einem sonnigen Start ziehen im Tagesverlauf dichtere Wolken auf, die in der Nacht dann vereinzelt Regenschauer bringen können.

Da blinkt an der Kaffeemaschine auf dem Gang schon wieder der Wassertank. Ein halber Liter pro Stunde ist vermutlich leicht übertrieben. Aber solange unsere Alukapseln nicht wie das kurze Papierexperiment ablaufen, brauche ich diesen Treibstoff für den Feierabend. Bei DJ Antoines Mascherie poppen direkt Clubnächte auf. Oder woran denkt ihr dabei? Musikwünsche fürs Zwiri landen via Webseite hier. Ich bin Elke Tschütscher, ciao zusammen. Weiter auf Radio Vaterland mit Zane und Taylor Swift und I Don't Wanna Live Forever.

Versuch, über diese 5 leeren Bananenschachteln auf dem Gang zu steigen, bin ich fast im Kopfhörerkabel hängen geblieben. Vielleicht gründe ich den 896. heimischen Verein. Exklusiv für Leute ohne Trittsicherheit. Bei diesem hektischen Basslauf der Talking Heads eben, fängt man unweigerlich an zu zappeln. Pusht euch der Track ähnlich? Eure Wunschhits für den Dienstag landen bequem via Webseite im Studio. Guten Start in den Feierabend zusammen, den Rhythmus halten wir mit Teddy Swims und Lose Control.

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1: 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KI News mit der Stimme von Niki Stettler. Die Nestlé-Tochter Nespresso nimmt ihre kompostierbaren Kaffeekapseln aus Papier wieder vom Markt. Das vor knapp 2 Jahren gestartete Projekt wird eingestellt, weil die Kapseln bei der Kundschaft durchgefallen sind. Als Hauptgründe nennt das Unternehmen eine zu kurze Haltbarkeit von nur 4 Wochen sowie Probleme bei der Handhabung und beim Geschmack. Nespresso ist überzeugt, dass Aluminium das Aroma am besten schützt. Statt auf Papier will der Kaffee-Riese nun verstärkt in das Recycling der bewährten Alukapseln investieren. In Serbien ist Staatspräsident Aleksandar Vučić zurückgetreten. Er will bei der vorgezogenen Parlamentswahl am 25. Oktober als Spitzenkandidat antreten und Regierungschef werden. Kurz vor seinem Rücktritt begnadigte Vučić 49 Personen. Darunter sind 23 Menschen, die nach oppositionellen Studentenprotesten ins Visier der Justiz geraten waren. Weil Vučić nach 2 Amtszeiten im kommenden Jahr nicht mehr als Präsident kandidieren durfte, werten Experten den Schritt als strategische Machtsicherung. Das Amt des Staatsoberhaupts übernimmt vorübergehend Parlamentspräsidentin Ana Brnabić. Das waren die neuesten Nachrichten aus der Redaktion. Auf Wiedersehen.

Warum piept der Drucker im Korridor eigentlich seit 3 Minuten im Sekundentakt? H-Blocks und Rising High, 15.40 Uhr. Wahrscheinlich habe ich beim Papiernachfüllen wieder mein absolutes technisches Unverständnis bewiesen. Da wäre so ein staatlicher Generationenfonds für Technikverweigerer eine durchaus sinnvolle Maßnahme. Schönen Feierabend zusammen, das Velo darf jetzt ganz offiziell entriegelt werden. Eure Musikwünsche für den Heimweg landen direkt via Webseite im Studio. Ich bin Elke Tschütscher. Ciao miteinander. Weiter geht es mit Emily Sande und Read All About It.

drei kleinen Schrauben unter dem Studiomikrofon lagen gestern im Fall noch nicht hier. Bevor das Ding komplett einknickt, beantrage ich wohl bald ein staatliches Startkapital für stabiles Equipment. Bei diesem herrlichen Altweibersommer rettet man sich aber ohnehin am besten direkt nach draußen. Emily Sonde hat eben ziemlich dramatisch geklungen. Bei welchem Track fahrt ihr emotional so richtig hoch? Eure Musikwünsche landen via Webseite easy im System. Macht euch einen schönen Feierabend. Jetzt rocken wir los mit Yes und Don't Go.

0: dass Sie dabei sind. Hier sind die KI-News mit der Stimme von Niki Stettler. In Malbun erhält die lokale Gastronomie frischen Wind. Der Triesenberger Ehrenbürgermeister Werner Hilbe eröffnet am 1. Dezember die ehemalige Jöra-Bar neu. Unter dem Namen Murbelbar soll die traditionsreiche Kellerbar wieder aufleben. Der 73-jährige Initiator reagiert damit auf die jüngsten Lokalschließungen im Alpengebiet. Die neue Bar hat fortan im Winter und im Sommer geöffnet. Sie dient als gemütlicher Treffpunkt für Einheimische sowie Gäste. Auf laute Partymusik wird dabei ganz bewusst verzichtet. Liechtensteins Vereinswelt ist sehr lebendig, kämpft aber mit personellen Engpässen. Das belegt eine neue Studie der Universität Liechtenstein. Demnach engagieren sich 55% der Einwohner in mindestens einem der 895 aktiven Vereine. Die Hauptarbeit bleibt dabei jedoch meist an wenigen Ehrenamtlichen hängen. Um Vorstände bei bürokratischen Hürden und der schwierigen Nachfolgersuche zu entlasten, raten die Forscher nun zu einer zentralen Unterstützungsstelle. Damit soll das für die Gesellschaft so wertvolle Ehrenamt langfristig gesichert werden. Die Fortschrittliche Bürgerpartei hat heute im Landtag ein Postulat für eine staatliche Babyvorsorge eingereicht. Die Regierung soll prüfen, ob jedes Neugeborene in Liechtenstein künftig ein Startkapital erhält. Dieses Geld soll in einen neuen Generationenfonds eingezahlt werden. Durch den Zinseszins würde der Betrag über Jahrzehnte anwachsen und später eine verlässliche Zusatzrente zur AHV bilden. Wie hoch der einmalige Beitrag ausfallen könnte, ist noch offen. Das Modell soll vor allem spätere Erwerbslücken durch Kinderbetreuung finanziell absichern. Trotz weltweit steigender Energiepreise bleiben die Gaskosten in Liechtenstein vorerst stabil. Der heimische Versorger Liechtenstein Wärme hält die Tarife für Erdgas und Biogas auch ab dem 1. Oktober auf dem bisherigen Niveau. Möglich macht das eine vorausschauende Einkaufsstrategie. Das Unternehmen beschafft sein Gas zeitlich gestaffelt und federt so die extremen Schwankungen an den Börsen ab. Aktuell liegen die Marktpreise um gut 40% über den Kundentarifen. Durch diesen Puffer bleiben die Haushalte im Land vor Preisaufschlägen verschont. Und nun das Wetter. Kenny?
1: In Vaduz steht ein ruhiger und sternenklarer Abend bevor, bei aktuell noch wunderbar milden 22 Grad. In der Nacht bleibt der Himmel durchgehend heiter, während die Werte auf angenehme 16 Grad sinken. Dazu macht sich ein sanfter Föhn bemerkbar. Dieses sonnige Spätsommerwetter setzt sich am Mittwoch nahtlos fort. Der Föhn frischt etwas auf und treibt die Temperaturen von 12 Grad am Morgen auf sommerliche 26 Grad am Nachmittag. Der Donnerstag startet ebenfalls freundlich. Später ziehen aus Westen jedoch Wolken auf, bei Werten zwischen 13 und 24 Grad. Erste Regentropfen fallen aber erst ganz spät in der Nacht.
2: Hier ist Radio Vaterland mit der Sendung 16 Feierabend. Am Mikrofon ist Karin Theiler. In den kommenden Stunden stehen die wichtigsten Themen des Tages und brandaktuelle News aus Liechtenstein auf dem Programm. Dazu gibt es den perfekten Soundtrack für den Abend. Den Anfang macht jetzt Jack Harlow mit dem Song First Class.

Ein Musikwunsch aus Wien. Peter Frank Herdiner gratuliert uns herzlich zu unserem gelungenen Senderkonzept. Vielen Dank für die lieben Worte, Peter. Dazu gibt's jetzt Time After Time von Cyndi Lauper. Passend für einen entspannten Nachmittag bei diesem herrlichen Spätsommerwetter.

Die Liechtensteiner Sennen haben am Samstag in Galtür in Tirol 6 Medaillen geholt. 2-mal Gold, 2-mal Silber und 2-mal Bronze bei der internationalen Almkäse-Olympiade. Gold gab es für den Sauerkäse der Alp Sücker und den Schnittkäse der Alp Walluner. Die Alp Pradamé steuerte 2 Bronzemedaillen bei. Trotz des trockenen Sommers, Gold auf dem Käsebrett klingt nach einer ziemlich runden Bilanz. Schönen Feierabend euch und weiter geht's mit Rihanna und Don't Stop the Music.

Club Vaduz verstärkt sich für die neue Saison mit Dimitri Steinmann. Der 29-jährige Schweizer wechselt von den Zürcher Grasshoppers ins Ländle und ist die unbestrittene Nummer 1 im Schweizer Squash. Damit nehmen die Vaduzer klar die Playoffs ins Visier. Der erste Gradmesser kommt schon am Donnerstag. Zum Auftakt wartet der amtierende Meister Airgate Zürich. Ein Königstransfer. Und ich verstehe vom Squash ungefähr so viel wie vom Feierabendbüro. Wenig, aber begeistert. Merci und jetzt bei Radio Vaterland Queen mit Tie Your Mother Down. Yeah.

Bei WorldSkills Liechtenstein übernimmt Ilia Aigerei nach den 48. Berufsmeisterschaften in Shanghai die Spitze von Stefan Sola. Aigerei kennt die Wettbewerbe bereits als Kandidat und als Experte. Jetzt will er die Weichen für die Zukunft der heimischen Berufsbildung stellen, denn die internationalen Anforderungen sind massiv gestiegen. Viel Erfahrung, viel Verantwortung. Und die Frage, wie schnell sich Berufsbildung an solche Ansprüche anpassen kann. Merci für diesen Dienstag. Und jetzt zum Feierabend, Hall & Oates mit Maneater.

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1: Die Stimme von Niki Stettler in den KI News. Hallo. Der AfD-Politiker Ulrich Siegmund greift nach dem höchsten Regierungsamt in Sachsen-Anhalt. Nach dem jüngsten Wahlsieg seiner Partei bei der dortigen Landtagswahl will er sich im kommenden Dezember als Ministerpräsident zur Wahl stellen. Verschiedene deutsche Medien berichten übereinstimmend über diesen Schritt. Zuvor hatte sich Siegmund in der Hauptstadt Magdeburg ausführlich mit seiner Fraktion ausgetauscht und intern die Weichen für die Kandidatur gestellt. Die endgültige Entscheidung fällt nun im Parlament. Die Nestlé-Tochter Nespresso nimmt ihre kompostierbaren Kaffeekapseln aus Papier wieder vom Markt. Das vor knapp 2 Jahren gestartete Projekt wird eingestellt, weil die Kapseln bei der Kundschaft durchgefallen sind. Als Hauptgründe nennt das Unternehmen eine zu kurze Haltbarkeit von nur 4 Wochen sowie Probleme bei der Handhabung und beim Geschmack. Nespresso ist überzeugt, dass Aluminium das Aroma am besten schützt. Statt auf Papier will der Kaffeeriese nun verstärkt in das Recycling der bewährten Alukapseln investieren. Damit sind sie wieder auf dem neuesten Stand.

16.28 Uhr. In Liechtenstein floriert das Vereinsleben, doch viele Vereine finden keine neuen Verantwortlichen. Das zeigt eine Studie der Universität Liechtenstein. Die Beteiligung der Bevölkerung ist hoch, an der Nachfolge hapert es. 14 Empfehlungen sollen die Zukunft sichern. Ämter auf mehrere Personen verteilen, Übergaben früher planen und eine zentrale Anlaufstelle für weniger Administration schaffen. Gerade im Feierabend merkt man, wie viel Vereinsarbeit nebenbei läuft und wie schnell sie an einzelnen Schultern hängen kann. Ein ziemlich großer Auftrag für 14 Vorschläge. Merci, jetzt parat für Post Malone und Morgan Wallen mit I Had Some Help.

Die Beteiligung der Bevölkerung ist hoch. An der Nachfolge hapert es. 14 Empfehlungen sollen die Zukunft sichern. Ämter auf mehrere Personen verteilen, Übergaben früher planen und eine zentrale Anlaufstelle für weniger Administration schaffen. Gerade im Feierabend merkt man, wie viel Vereinsarbeit nebenbei läuft und wie schnell sie an einzelnen Schultern hängen kann. Ein ziemlich großer Auftrag für 14 Vorschläge. Merci, jetzt parat für Post Malone und Morgan Wallen mit I Had Some Help.

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3: 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In Malbun erhält die lokale Gastronomie frischen Wind. Der Triesenberger Ehrenbürgermeister Werner Hilbe eröffnet am 1. Dezember die ehemalige Jöra-Bar neu. Unter dem Namen Murbelbar soll die traditionsreiche Kellerbar wieder aufleben. Der 73-jährige Initiator reagiert damit auf die jüngsten Lokalschließungen im Alpengebiet. Die neue Bar hat fortan im Winter und im Sommer geöffnet. Sie dient als gemütlicher Treffpunkt für Einheimische sowie Gäste. Auf laute Partymusik wird dabei ganz bewusst verzichtet. Liechtensteins Vereinswelt ist sehr lebendig, kämpft aber mit personellen Engpässen. Das belegt eine neue Studie der Universität Liechtenstein. Demnach engagieren sich 55% der Einwohner in mindestens einem der 895 aktiven Vereine. Die Hauptarbeit bleibt dabei jedoch meist an wenigen Ehrenamtlichen hängen. Um Vorstände bei bürokratischen Hürden und der schwierigen Nachfolgersuche zu entlasten, raten die Forscher nun zu einer zentralen Unterstützungsstelle. Damit soll das für die Gesellschaft so wertvolle Ehrenamt langfristig gesichert werden. Die Fortschrittliche Bürgerpartei hat heute im Landtag ein Postulat für eine staatliche Babyvorsorge eingereicht. Die Regierung soll prüfen, ob jedes Neugeborene in Liechtenstein künftig ein Startkapital erhält. Dieses Geld soll in einen neuen Generationenfonds eingezahlt werden. Durch den Zinseszins würde der Betrag über Jahrzehnte anwachsen und später eine verlässliche Zusatzrente zur AHV bilden. Wie hoch der einmalige Beitrag ausfallen könnte, ist noch offen. Das Modell soll vor allem spätere Erwerbslücken durch Kinderbetreuung finanziell absichern. Trotz weltweit steigender Energiepreise bleiben die Gaskosten in Liechtenstein vorerst stabil. Der heimische Versorger Liechtenstein Wärme hält die Tarife für Erdgas und Biogas auch ab dem 1. Oktober auf dem bisherigen Niveau. Möglich macht das eine vorausschauende Einkaufsstrategie. Das Unternehmen beschafft sein Gas zeitlich gestaffelt und federt so die extremen Schwankungen an den Börsen ab. Aktuell liegen die Marktpreise um gut 40% über den Kundentarifen. Durch diesen Puffer bleiben die Haushalte im Land vor Preisaufschlägen verschont. Das waren die neuesten Nachrichten. Kenny, wie wird das Wetter?
4: In Vaduz lassen wir den Tag bei angenehmen 22 Grad und einem klaren Himmel ausklingen. Der Abend verläuft ruhig, nur ein leichter Föhnwind weht sanft durch das Tal. In der Nacht kühlt es unter den Sternen auf milde 16 Grad ab. Der Altweibesommer bleibt uns auch am Mittwoch treu. Bei reichlich Sonnenschein und spürbar auffrischendem Föhn steigen die Werte von 12 auf sommerliche 26 Grad. Am Donnerstag zieht nach einem strahlenden Start eine Wolkenfront auf, die nachts vereinzelte Schauer bringt. Es bleibt dabei mit 13 bis 24 Grad weiterhin sehr warm.

Ticket in die Paradise City wird beim Warten an der roten Ampel gefühlt minütlich teurer. Sobald das Auto vom Firmenareal rollt, mutiert die Kabine unweigerlich zum privaten Tourbus. Meine eigenen Gesangseinlagen hinter dem Lenkrad bleiben im Fall besser ein gut gehütetes Geheimnis. Bevor dieser vorhin diskutierte Verein für pünktliche Büroflüchter an den Start geht, bleiben die Autofenster zur Sicherheit besser komplett geschlossen. Den perfekten Rhythmus für den weiteren Heimweg liefert jetzt Radio Vaterland mit Britney Spears und Womanizer.

Der ultimative Countdown läuft. Europe und The Final Countdown, 17.18 Uhr. Wahrscheinlich exakt die dramatische Tonspur, die beim Kaffeeholen im Kopf anspringt, wenn die Haltbarkeit dieser Papierkapseln nach 4 Wochen endgültig abläuft. Mein eigenes Zeitgefühl für Verfallsdaten im Schrank tendiert im Fall sowieso gegen Null. Spätestens beim Zwiri rächt sich so eine Nachlässigkeit dann gnadenlos. Ich bin Karin Theiler. Entspannten Feierabend. Direkt weiter geht es mit Taylor Swift und I Knew It, I

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1: Sie hören die Stimme von Niki Stettler mit den aktuellen KI-News. Hallo! Der AfD-Politiker Ulrich Siegmund greift nach dem höchsten Regierungsamt in Sachsen-Anhalt. Nach dem jüngsten Wahlsieg seiner Partei bei der dortigen Landtagswahl will er sich im kommenden Dezember als Ministerpräsident zur Wahl stellen. Verschiedene deutsche Medien berichten übereinstimmend über diesen Schritt. Zuvor hatte sich Siegmund in der Hauptstadt Magdeburg ausführlich mit seiner Fraktion ausgetauscht und intern die Weichen für die Kandidatur gestellt. Die endgültige Entscheidung fällt nun im Parlament. Die Nestlé-Tochter Nespresso nimmt ihre kompostierbaren Kaffeekapseln aus Papier wieder vom Markt. Das vor knapp 2 Jahren gestartete Projekt wird eingestellt, weil die Kapseln bei der Kundschaft durchgefallen sind. Als Hauptgründe nennt das Unternehmen eine zu kurze Haltbarkeit von nur 4 Wochen sowie Probleme bei der Handhabung und beim Geschmack. Nespresso ist überzeugt, dass Aluminium das Aroma am besten schützt. Statt auf Papier will der Kaffeeriese nun verstärkt in das Recycling der bewährten Alukapseln investieren. Das waren die Nachrichten.

Bei diesem Sinti-Intro von Kids stellt sich unweigerlich die Frage, wann man eigentlich offiziell erwachsen geworden ist. Wahrscheinlich exakt in dem Moment, als ich anfing, mich über ablaufende Papierkaffeekapseln aufzuregen. Früher wäre sowas höchstens ein Fall für die Bastelstunde gewesen. Zumindest die kindliche Vorfreude auf den Feierabend darf beim Zwiri noch hemmungslos ausgelebt werden. Eure aktuellen Musikwünsche parkiert ihr einfach via Webseite im System. Schönen Feierabend miteinander. Wir grooven direkt weiter mit Sister Sledge und Thinking of You.

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4: 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Hallo. In Malbun erhält die lokale Gastronomie frischen Wind. Der Triesenberger Ehrenbürgermeister Werner Hilbe eröffnet am 1. Dezember die ehemalige Jöra-Bar neu. Unter dem Namen Murbelbar soll die traditionsreiche Kellerbar wieder aufleben. Der 73-jährige Initiator reagiert damit auf die jüngsten Lokalschließungen im Alpengebiet. Die neue Bar hat fortan im Winter und im Sommer geöffnet. Sie dient als gemütlicher Treffpunkt für Einheimische sowie Gäste. Auf laute Partymusik wird dabei ganz bewusst verzichtet. Liechtensteins Vereinswelt ist sehr lebendig, kämpft aber mit personellen Engpässen. Das belegt eine neue Studie der Universität Liechtenstein. Demnach engagieren sich 55% der Einwohner in mindestens einem der 895 aktiven Vereine. Die Hauptarbeit bleibt dabei jedoch meist an wenigen Ehrenamtlichen hängen. Um Vorstände bei bürokratischen Hürden und der schwierigen Nachfolgersuche zu entlasten, raten die Forscher nun zu einer zentralen Unterstützungsstelle. Damit soll das für die Gesellschaft so wertvolle Ehrenamt langfristig gesichert werden. Trotz weltweit steigender Energiepreise bleiben die Gaskosten in Liechtenstein vorerst stabil. Der heimische Versorger Liechtenstein Wärme hält die Tarife für Erdgas und Biogas auch ab dem 1. Oktober auf dem bisherigen Niveau. Möglich macht das eine vorausschauende Einkaufsstrategie. Das Unternehmen beschafft sein Gas zeitlich gestaffelt und federt so die extremen Schwankungen an den Börsen ab. Aktuell liegen die Marktpreise um gut 40% über den Kundentarifen. Durch diesen Puffer bleiben die Haushalte im Land vor Preisaufschlägen verschont. Die Fortschrittliche Bürgerpartei hat heute im Landtag ein Postulat für eine staatliche Babyvorsorge eingereicht. Die Regierung soll prüfen, ob jedes Neugeborene in Liechtenstein künftig ein Startkapital erhält. Dieses Geld soll in einen neuen Generationenfonds eingezahlt werden. Durch den Zinseszins würde der Betrag über Jahrzehnte anwachsen und später eine verlässliche Zusatzrente zur AHV bilden. Wie hoch der einmalige Beitrag ausfallen könnte, ist noch offen. Das Modell soll vor allem spätere Erwerbslücken durch Kinderbetreuung finanziell absichern.
5: In Vaduz lassen wir den Tag bei angenehmen 22 Grad und einem klaren Himmel ausklingen. Der Abend verläuft ruhig, nur ein leichter Föhnwind weht sanft durch das Tal. In der Nacht kühlt es unter den Sternen auf milde 16 Grad ab. Der Altweibesommer bleibt uns auch am Mittwoch treu. Bei reichlich Sonnenschein und spürbar auffrischendem Föhn steigen die Werte von 12 auf sommerliche 26 Grad. Am Donnerstag zieht nach einem strahlenden Start eine Wolkenfront auf, die nachts vereinzelte Schauer bringt. Es bleibt dabei mit 13 bis 24 Grad weiterhin sehr warm.
6: 18.2, der Dienstagabend auf Radio Vaterland. Am Mikrofon ist Eva Wehner-Wese. Heute Abend stehen spannende Hintergrundberichte und frische Perspektiven aus der Region auf dem Programm. Das wird ein informativer und kurzweiliger Feierabend. Den perfekten musikalischen Auftakt für die kommenden Stunden liefert nun Ivory Wave. Der Titel heißt Cool Kids.

musikalische Hilferuf der Beatles passt perfekt zum riskantesten Moment des Dienstags. Man hat innerlich längst auf Feierabend geschaltet, das Velo ist parat und genau dann spaziert die Chefetage mit einer letzten Frage ins Büro. Jetzt wäre der vorhin diskutierte Verein für pünktliche Büroflüchter absolutes Gold wert. Solange die Gründung noch auf sich warten lässt, hilft nur die rasche Flucht durch den Hinterausgang. Ich bin Eva Wehner-Weser. Den Soundtrack dazu liefern Jax Jones und Manek mit Where Did You

Liechtensteiner Kuhhalpen haben am Samstag bei der internationalen Almkäse-Olympiade im Tiroler Galtür 6 Medaillen geholt. Gold ging an die Alp Sücker für den Sauerkäse und an die Alp Wallüner für den Schnittkäse. Auch die Alp Pradamé brachte Bronze heim. Rund 150 Alpwirtschaften aus 5 Ländern waren dabei. Für mich klingt das nach einer ziemlich starken Käsekarte. Ich wäre beim Probieren sofort parat, beim Bewerten aber hoffnungslos überfordert. Jetzt bei Radio Vaterland Blue Diamonds mit Sukiyaki.

Der Squash Rackets Club Vaduz verstärkt sich für die neue Saison mit Dimitri Steinmann. Der 29-jährige Zürcher wechselt von den Grasshoppers ins Ländle und ist die Nummer 21 der Weltrangliste, die klare Nummer 1 im Schweizer Squash. Vaduz nimmt damit die Playoffs ins Visier. Am Donnerstag kommt Meister Airgate Zürich zum Auftakt. Ein Königstransfer mit ziemlich direktem Test. Feierabend und weiter mit Partyjogs. Sweet Caroline.

18.33 Uhr. Wie oft habt ihr heute auf dem Heimweg schon überlegt, den Supermarkt einfach komplett links liegen zu lassen? Für die eifrigen Mitglieder im vorhin diskutierten Verein der pünktlichen Büroflüchter ist dieser Stopp schließlich ein massiver Zeitfresser. Ich verliere diesen Kampf dienstags regelmäßig, lebe am nächsten Morgen beim Znueni von einem traurigen Tankstellen-Sandwich und tröste mich damit, dass ich wenigstens nicht rückwärts parkieren musste. Zieht euer Feierabendprogramm ganz entspannt durch. Die passende musikalische Eskalation dazu kommt von Stefan Raab und Maschendrahtzaun. Ja.

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3: Es ist wieder 19 Uhr. KI-News. Die Stimme von Niki Stettler am Mikrofon. Hallo. Trotz weltweit steigender Energiepreise bleiben die Gaskosten in Liechtenstein vorerst stabil. Der heimische Versorger Liechtenstein Wärme hält die Tarife für Erdgas und Biogas auch ab dem 1. Oktober auf dem bisherigen Niveau. Möglich macht das eine vorausschauende Einkaufsstrategie. Das Unternehmen beschafft sein Gas zeitlich gestaffelt und federt so die extremen Schwankungen an den Börsen ab. Aktuell liegen die Marktpreise um gut 40% über den Kundentarifen. Durch diesen Puffer bleiben die Haushalte im Land vor Preisaufschlägen verschont. Die Fortschrittliche Bürgerpartei hat heute im Landtag ein Postulat für eine staatliche Babyvorsorge eingereicht. Die Regierung soll prüfen, ob jedes Neugeborene in Liechtenstein künftig ein Startkapital erhält. Dieses Geld soll in einen neuen Generationenfonds eingezahlt werden. Durch den Zinseszins würde der Betrag über Jahrzehnte anwachsen und später eine verlässliche Zusatzrente zur AHV bilden. Wie hoch der einmalige Beitrag ausfallen könnte, ist noch offen. Das Modell soll vor allem spätere Erwerbslücken durch Kinderbetreuung finanziell absichern. In Malbun erhält die lokale Gastronomie frischen Wind. Der Triesenberger Ehrenbürgermeister Werner Hilbe eröffnet am 1. Dezember die ehemalige Jöra-Bar neu. Unter dem Namen Murbelbar soll die traditionsreiche Kellerbar wieder aufleben. Der 73-jährige Initiator reagiert damit auf die jüngsten Lokalschließungen im Alpengebiet. Die neue Bar hat fortan im Winter und im Sommer geöffnet. Sie dient als gemütlicher Treffpunkt für Einheimische sowie Gäste. Auf laute Partymusik wird dabei ganz bewusst verzichtet. Liechtensteins Vereinswelt ist sehr lebendig, kämpft aber mit personellen Engpässen. Das belegt eine neue Studie der Universität Liechtenstein. Demnach engagieren sich 55% der Einwohner in mindestens einem der 895 aktiven Vereine. Die Hauptarbeit bleibt dabei jedoch meist an wenigen Ehrenamtlichen hängen. Um Vorstände bei bürokratischen Hürden und der schwierigen Nachfolgersuche zu entlasten, raten die Forscher nun zu einer zentralen Unterstützungsstelle. Damit soll das für die Gesellschaft so wertvolle Ehrenamt langfristig gesichert werden. Das waren die neuesten Nachrichten. Kenny, wie wird das Wetter?
4: Der Abend in Vaduz verläuft sternenklar und ausgesprochen mild. Bei aktuell 22 Grad weht ein sanfter Föhn durch das Tal, der für eine ruhige Nacht sorgt. Bis zum Morgen kühlt es sich auf nicht weniger als 16 Grad ab. Das goldene Spätsommerwetter bleibt uns auch am Mittwoch erhalten. Bei spürbarem Föhnwind und reichlich Sonnenschein erwärmt sich die Luft von 12 auf sommerliche 26 Grad. Am Donnerstag ziehen nach einem sonnigen Start allmählich dichtere Wolkenfelder auf. Die Temperaturen erreichen noch einmal angenehme 24 Grad, bei Tiefstwerten um 13 Grad, bevor in den späten Nachtstunden vereinzelt kurze Regenschauer durchziehen. Immer noch ein Campari Soda. Wie dunkel mir liegt das Wochenende.

Bei Worldskills Liechtenstein wechselt die Spitze. Ilija Alcgeray übernimmt von Stefan Sola. Nach dem Ende der 48. Berufsmeisterschaften in Shanghai in China gibt Sola sein Amt ab. Alcgeray kennt die Wettbewerbe bereits als Kandidat und Experte. Nun will er die Weichen für die Zukunft der heimischen Berufsbildung stellen, denn die internationalen Anforderungen sind massiv gestiegen. Ein Wechsel zum Feierabend und die Frage, wie viel Erfahrung dabei ausrichten kann. Ruhiger Ausklang am Dienstag mit Nena und In meinem Leben.

Das Vereinsleben in Liechtenstein floriert. Doch viele Vereine finden keine neuen Verantwortlichen. Das zeigt eine aktuelle Studie der Universität Liechtenstein. Die Beteiligung der Bevölkerung ist hoch. Für die Zukunft nennt die Studie 14 Handlungsempfehlungen. Ämter auf mehrere Personen verteilen, Übergaben früher planen und eine zentrale Anlaufstelle schaffen, die administrative Arbeit erleichtert. Der Gegensatz fällt auf. Viel Beteiligung, aber Mühe bei der Nachfolge. Vereinsleben heißt also nicht nur mitmachen, sondern auch Verantwortung übernehmen. Weiter geht es mit DJO und End of Beginning.

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1: Die KI-News kurz und knapp. Präsentiert von der Stimme von Niki Stettler. Hallo. Der AfD-Politiker Ulrich Siegmund greift nach dem höchsten Regierungsamt in Sachsen-Anhalt. Nach dem jüngsten Wahlsieg seiner Partei bei der dortigen Landtagswahl will er sich im kommenden Dezember als Ministerpräsident zur Wahl stellen. Verschiedene deutsche Medien berichten übereinstimmend über diesen Schritt. Zuvor hatte sich Siegmund in der Hauptstadt Magdeburg ausführlich mit seiner Fraktion ausgetauscht und intern die Weichen für die Kandidatur gestellt. Die endgültige Entscheidung fällt nun im Parlament. Der Schweizer Bundesrat richtet seine internationale Hilfe neu aus und alarmiert damit etliche Hilfsorganisationen. Künftig fließen mehr Gelder in die humanitäre Nothilfe bei Krisen, während der Bund bei der langfristigen Entwicklungszusammenarbeit spart. Die Schweiz plant deshalb den Rückzug aus Ländern wie Tansania. Schweizer Hilfswerke und das Tropeninstitut kritisieren diesen Strategiewechsel scharf. Sie befürchten den Verlust von über Jahrzehnte aufgebautem Vertrauen. Zudem sehen sie wichtige Gesundheitsprojekte und gemeinsame Forschungen, etwa im Kampf gegen Malaria, massiv gefährdet. Das waren die Nachrichten.

Der Rhein und der Binnenkanal in Liechtenstein führen so wenig Wasser wie noch nie seit Messbeginn 1975. Bei Rugel fließt im Kanal rund 60% weniger als üblich. Fehlende Niederschläge, starke Verdunstung und zusätzlich stauende Biber setzen die heimischen Fische unter Druck. Der Fischereiverein fordert rasche Lösungen für die Wasserwirtschaft. Historische Tiefststände klingen abstrakt. Für die Fische sind sie es nicht. Jetzt weiter im Dienstagabend mit Alvaro Soler, El Mis.

Über Liechtenstein läuft heute Abend eine umfangreiche Übung der Landespolizei. Dabei ist auch der Polizeihelikopter Libelle des Innenministeriums im Einsatz. Wer den Hubschrauber sieht, muss sich keine Sorgen machen. Die Behörden informieren bewusst vorab, weil es sich um ein reines Training handelt. Eine echte Gefahr besteht zu keinem Zeitpunkt. Ein ungewohnter Anblick am Dienstagabend, aber eben nur ein Training. Und jetzt bei Radio Vaterland, Felix Jehn, Jenny.

Mitten am Dienstagabend lautstark den Samstag zu fordern, ist schon fast provokant. Wakefield mit Saturday Night. 20 vor 8. Ich bin Eva Wehner-Weser. Nach dem Polizeihelikoptertraining am dunklen Himmel von vorhin sind wir eh alle noch wach. Mein eigenes Zeitgefühl kapituliert im Fall sowieso regelmäßig an diesem Punkt der Woche. Hauptsache die Feierabend-Vibes stimmen. Drei Musikwünsche passen in dieser Stunde noch rein. Eure Tracks klickt ihr einfach schnell über die Webseite ein. Mega entspannten Restabend miteinander. Direkt weiter mit Years and Years und Kids.

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3: Es ist wieder 20 Uhr. 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Hallo. Die anhaltende Trockenheit führt in den Liechtensteiner Gewässern zu historischen Tiefstständen. Rhein- und Binnenkanal führen aktuell so wenig Wasser wie noch nie seit Messbeginn im Jahr 1975. Laut dem Amt für Umweltschutz fließt im Kanal bei Ruggell rund 60% weniger Wasser als üblich. Hauptgründe sind fehlender Regen, starke Verdunstung und Biber, die verbleibende Zuflüsse stauen. Diese Situation bringt heimische Fische in akute Lebensgefahr. Der Fischereiverein fordert deshalb rasche Maßnahmen für die Wasserwirtschaft. Die Fortschrittliche Bürgerpartei hat heute im Landtag ein Postulat für eine staatliche Babyvorsorge eingereicht. Die Regierung soll prüfen, ob jedes Neugeborene in Liechtenstein künftig ein Startkapital erhält. Dieses Geld soll in einen neuen Generationenfonds eingezahlt werden. Durch den Zinseszins würde der Betrag über Jahrzehnte anwachsen und später eine verlässliche Zusatzrente zur AHV bilden. Wie hoch der einmalige Beitrag ausfallen könnte, ist noch offen. Das Modell soll vor allem spätere Erwerbslücken durch Kinderbetreuung finanziell absichern. Trotz weltweit steigender Energiepreise bleiben die Gaskosten in Liechtenstein vorerst stabil. Der heimische Versorger Liechtenstein Wärme hält die Tarife für Erdgas und Biogas auch ab dem 1. Oktober auf dem bisherigen Niveau. Möglich macht das eine vorausschauende Einkaufsstrategie. Das Unternehmen beschafft sein Gas zeitlich gestaffelt und federt so die extremen Schwankungen an den Börsen ab. Aktuell liegen die Marktpreise gut 40% über den Kundentarifen. Durch diesen Puffer bleiben die Haushalte im Land vor Preisaufschlägen verschont. Ein ungewohnter Anblick bietet sich derzeit am Liechtensteiner Himmel. Die Landespolizei absolviert eine umfangreiche Übung und setzt dabei den Polizeihelikopter Libelle ein. Grund zur Sorge besteht allerdings nicht. Die Behörden betonen ausdrücklich, dass es sich um ein reines Training handelt und zu keinem Zeitpunkt eine echte Gefahr droht. Mit dieser transparenten Vorabinformation möchte die Polizei möglichen Missverständnissen und einer unnötigen Beunruhigung sofort den Wind aus den Segeln nehmen. Und nun das Wetter. Kenny?
4: In Vaduz messen wir an dem Abend laue 22 Grad. Der Himmel ist weitgehend klar und ein sanfter Föhnwind sorgt für eine sehr angenehme und ruhige Atmosphäre. Im Laufe der Nacht kühlt es dann auf milde 16 Grad ab. Der morgige Mittwoch wird noch einmal richtig spätsommerlich. Bei strahlendem Sonnenschein bewegen sich die Werte zwischen 12 und sommerlichen 27 Grad. Am Donnerstag steht uns dann ein sanfter Wetterwechsel bevor. Nach einem sonnigen Start bei 13 Grad ziehen im Tagesverlauf dichtere Wolken auf. Bei maximal 24 Grad sind dann gegen Abend erste kleine Regenschauer möglich.

0: Ein ehemaliger Abteilungsleiter des Liechtensteiner Amts für Umwelt ist wegen Amtsmissbrauchs verurteilt worden. Das Gericht verhängte eine bedingte Haftstrafe von 12 Monaten. Er hatte Fördergelder an Schafbauern ausgezahlt, obwohl deren Tiere den Sommer im Ausland verbrachten. Diese Zulagen gelten laut Gesetz nur für Alpen im Inland. Dem Land entstand dadurch ein Schaden von rund 100.000 Franken. Das Urteil ist noch nicht rechtskräftig. Fördergeld und klare Bedingungen. Dieser Fall lässt beides eng zusammenrücken. Jetzt Schnee. Wo Philadelphia von Zürich West?
1: Ich weiß nicht, was das ist.

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1: Der Blick aus dem Fenster in die komplette Dunkelheit beendet die Motivation fürs Velo schlagartig. Man rechnet innerlich nur noch aus, ab wann man dienstags offiziell einschlafen darf. Da vermisst man fast schon das Helikoptertraining von vorhin für etwas Action am Himmel. Schnee. Vor Philadelphia von Zürich West. 20.14 Uhr. Ich bin Eva Wehner-Weser. Drei Musikwünsche passen noch in diese Stunde. Die Webseite ist dafür parat. Haltet auf dem Sofa tapfer durch. Den Soundtrack liefert Chad Kroeger mit

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1: KI News. Die Stimme von Niki Stettler am Mikrofon. Hallo. In den umstrittenen Sugus-Häusern in Zürich finanzieren Steuergelder überteuerte Mieten für Asylsuchende. Nach einer rechtlich noch ungeklärten Massenkündigung von 105 Parteien werden die Wohnungen nun lukrativ untervermietet. Die städtische Asylorganisation zahlt aktuell für 3 Einzelzimmer insgesamt 3.600 Franken. Das ist doppelt so viel, wie die 4,5 Zimmer große Wohnung vor der Kündigung komplett gekostet hat. Die Behörde rechtfertigt die Anmietung damit, dass der knappe Wohnraum für Sozialhilfeempfänger sonst zu stark eingeschränkt würde. Vor dem heutigen Eishockeyspiel zwischen dem HC Fribourg-Gotteron und dem SC Bern droht ein Konflikt mit den Gästefans. Die Freiburger Behörden lassen Berner Anhänger nur ins Stadion, wenn diese organisiert anreisen. Ein geplanter Extrazug wurde jedoch wegen früheren Randalen gestrichen. Weil auch alternative Transportmittel fehlen, rufen Berner Fangruppierungen nun dazu auf eigene Faust anzureisen. Die Freiburger Polizei kündigte an, unorganisierten Fans den Zutritt zur Eishalle konsequent zu verweigern. Das waren die neuesten Nachrichten.

Sich am Dienstagabend nach dem Znacht wie bei Kim Mitchell schlicht für ein Soda zu entscheiden, spart definitiv wertvolle Energie für die nächste anstrengende Vorstandssuche im eigenen Verein. Kim Mitchell und Go for Soda, 28 nach 8. Wer um diese Uhrzeit das Sofa nicht mehr verlässt, entgeht immerhin absolut elegant allen weiteren Verpflichtungen der Woche. Gemütlicher Ausklang bei Radio Vaterland mit Julia.

Warum fällt einem eigentlich immer genau in der Mitte vom Dienstagabend ein, dass man noch absolut nichts fürs morgige Z'morge parat hat? Man liegt schon in vollendeter Perfektion unter der Decke, das vorhin gelobte Soda griffbereit und dann ruft gedanklich die leere Brotdose. Dieser Kampf ist für heute definitiv verloren. Ich ignoriere das jetzt im Fall komplett bis zum Aufstehen. Zieht euer Feierabendprogramm auf dem Sofa eisern durch. Direkt weiter in die Nacht mit Tom Petty and the Heartbreakers und Mary

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3: 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Die anhaltende Trockenheit führt in den Liechtensteiner Gewässern zu historischen Tiefstständen. Rhein- und Binnenkanal führen aktuell so wenig Wasser wie noch nie seit Messbeginn im Jahr 1975. Laut dem Amt für Umweltschutz fließt im Kanal bei Ruggell rund 60% weniger Wasser als üblich. Hauptgründe sind fehlender Regen, starke Verdunstung und Biber, die verbleibende Zuflüsse stauen. Diese Situation bringt heimische Fische in akute Lebensgefahr. Der Fischereiverein fordert deshalb rasche Maßnahmen für die Wasserwirtschaft. Die Fortschrittliche Bürgerpartei hat heute im Landtag ein Postulat für eine staatliche Babyvorsorge eingereicht. Die Regierung soll prüfen, ob jedes Neugeborene in Liechtenstein künftig ein Startkapital erhält. Dieses Geld soll in einen neuen Generationenfonds eingezahlt werden. Durch den Zinseszins würde der Betrag über Jahrzehnte anwachsen und später eine verlässliche Zusatzrente zur AHV bilden. Wie hoch der einmalige Beitrag ausfallen könnte, ist noch offen. Das Modell soll vor allem spätere Erwerbslücken durch Kinderbetreuung finanziell absichern. Trotz weltweit steigender Energiepreise bleiben die Gaskosten in Liechtenstein vorerst stabil. Der heimische Versorger Liechtenstein Wärme hält die Tarife für Erdgas und Biogas auch ab dem 1. Oktober auf dem bisherigen Niveau. Möglich macht das eine vorausschauende Einkaufsstrategie. Das Unternehmen beschafft sein Gas zeitlich gestaffelt und federt so die extremen Schwankungen an den Börsen ab. Aktuell liegen die Marktpreise um gut 40% über den Kundentarifen. Durch diesen Puffer bleiben die Haushalte im Land vor Preisaufschlägen verschont. Ein ungewohnter Anblick bietet sich derzeit am Liechtensteiner Himmel. Die Landespolizei absolviert eine umfangreiche Übung und setzt dabei den Polizeihelikopter Libelle ein. Grund zur Sorge besteht allerdings nicht. Die Behörden betonen ausdrücklich, dass es sich um ein reines Training handelt und zu keinem Zeitpunkt eine echte Gefahr droht. Mit dieser transparenten Vorabinformation möchte die Polizei möglichen Missverständnissen und einer unnötigen Beunruhigung sofort den Wind aus den Segeln nehmen. Und nun das Wetter. Kenny?
4: In Vaduz klingt der Altweibersommertag bei angenehmen 22 Grad aus. Der Himmel zeigt sich am Abend locker bewölkt, dazu weht ein sanfter Föhnwind. In der ruhigen Nacht kühlt die Luft dann auf milde 16 Grad ab. Der Mittwoch verspricht noch einmal wunderbares Spätsommerwetter. Nach kurzen Morgenwolken setzt sich rasch die Sonne durch und die Temperaturen klettern von 12 auf sommerliche 27 Grad. Am Donnerstag deutet sich ein sanfter Wetterwechsel an. Zunächst scheint bei 13 Grad noch die Sonne, im Tagesverlauf ziehen jedoch dichtere Wolken auf. Bei maximal 24 Grad muss gegen Abend dann mit ersten leichten Regenschauern gerechnet werden.

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genau ist eigentlich der Moment am späten Dienstagabend, an dem man vom aufrechten Sitzen endgültig in die stabile Seitenlage auf dem Sofa rutscht? Dieser Punkt war bei Macklemore und Wild Walls vorhin definitiv erreicht. Und die leere Brotdose fürs morgige Zmorge bleibt jetzt im Fall sowieso unberührt in der Küche stehen. Sämtliche Pendenzen lassen sich von hier aus wunderbar auf den Mittwoch verschieben. Ich bin Eva Wehner-Weser. Einfach eisern liegen bleiben. Direkt weiter mit Medusa. Lose Control. Wow.

Der direkte Wechsel vom Sofa ins Bett ist definitiv die anspruchsvollste sportliche Leistung der ganzen Woche. Man riskiert dabei im Fall völlig unnötig, auf diesen wenigen Metern direkt wieder hellwach zu werden. Nach dem heldenhaften Ignorieren der leeren Brotdose vorhin bleibt man ohnehin besser einfach regungslos liegen. Für diese gefährliche Strecke ins Schlafzimmer bräuchte man eigentlich einen Profi an der Seite. Ciao zusammen! Den perfekten Schutz liefert Beyoncé mit Bodyguard.

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1: Die KI News mit mir, der Stimme von Niki Stettler. Hallo! In den umstrittenen Sugus-Häusern in Zürich finanzieren Steuergelder überteuerte Mieten für Asylsuchende. Nach einer rechtlich noch ungeklärten Massenkündigung von 105 Parteien werden die Wohnungen nun lukrativ untervermietet. Die städtische Asylorganisation zahlt aktuell für 3 Einzelzimmer insgesamt 3.600 Franken. Das ist doppelt so viel, wie die 4,5 Zimmer große Wohnung vor der Kündigung komplett gekostet hat. Die Behörde rechtfertigt die Anmietung damit, dass der knappe Wohnraum für Sozialhilfeempfänger sonst zu stark eingeschränkt würde. Erneuerbare Energien hängen die Kernkraft weltweit weiter ab. Das zeigt der neue Bericht zur globalen Atomindustrie für das Jahr 2025. Während die weltweite Stromproduktion aus Kernenergie lediglich um 1% wuchs, legte die Sonnenenergie um 30% zu. Auch die Windkraft wächst mit einem Plus von 8% deutlich schneller. Der Hauptgrund für diese Entwicklung sind die Kosten. Sonnenstrom ist heute 3 bis 5 Mal günstiger als Atomstrom, dessen Produktionskosten in den vergangenen Jahren massiv gestiegen sind. Das waren die Nachrichten. Let's tango!

Prince und Pussy Control, 21.35 Uhr. Mit exakt diesem unerschütterlichen Selbstbewusstsein aus dem Song müsste man eigentlich jetzt aufstehen und den restlichen Dienstag noch produktiv beenden. Stattdessen reicht die persönliche Energie im Fall gerade noch, um die vorhin ignorierten Brotdosen in der Küche aus der Ferne böse anzuschauen. Da kapituliert mein eigener Tatendrang völlig. Einfach weiter eisern liegen bleiben. Ich bin Eva Wehner-Weser und den musikalischen Wechsel bei Radio Vaterland übernehmen Living Color mit Cult of Personality.

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3: 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Die Stimme von Niki Stettler mit den neuesten KI-News. Hallo. Die anhaltende Trockenheit führt in den Liechtensteiner Gewässern zu historischen Tiefstständen. Rhein- und Binnenkanal führen aktuell so wenig Wasser wie noch nie seit Messbeginn im Jahr 1975. Laut dem Amt für Umweltschutz fließt im Kanal bei Ruggell rund 60% weniger Wasser als üblich. Hauptgründe sind fehlender Regen, starke Verdunstung und Biber, die verbleibende Zuflüsse stauen. Diese Situation bringt heimische Fische in akute Lebensgefahr. Der Fischereiverein fordert deshalb rasche Maßnahmen für die Wasserwirtschaft. Trotz weltweit steigender Energiepreise bleiben die Gaskosten in Liechtenstein vorerst stabil. Der heimische Versorger Liechtenstein Wärme hält die Tarife für Erdgas und Biogas auch ab dem 1. Oktober auf dem bisherigen Niveau. Möglich macht das eine vorausschauende Einkaufsstrategie. Das Unternehmen beschafft sein Gas zeitlich gestaffelt und federt so die extremen Schwankungen an den Börsen ab. Aktuell liegen die Marktpreise um gut 40% über den Kundentarifen. Durch diesen Puffer bleiben die Haushalte im Land vor Preisaufschlägen verschont. Ein ungewohnter Anblick bietet sich derzeit am Liechtensteiner Himmel. Die Landespolizei absolviert eine umfangreiche Übung und setzt dabei den Polizeihelikopter Libelle ein. Grund zur Sorge besteht allerdings nicht. Die Behörden betonen ausdrücklich, dass es sich um ein reines Training handelt und zu keinem Zeitpunkt eine echte Gefahr droht. Mit dieser transparenten Vorabinformation möchte die Polizei möglichen Missverständnissen und einer unnötigen Beunruhigung sofort den Wind aus den Segeln nehmen. Die Fortschrittliche Bürgerpartei hat heute im Landtag ein Postulat für eine staatliche Babyvorsorge eingereicht. Die Regierung soll prüfen, ob jedes Neugeborene in Liechtenstein künftig ein Startkapital erhält. Dieses Geld soll in einen neuen Generationenfonds eingezahlt werden. Durch den Zinseszins würde der Betrag über Jahrzehnte anwachsen und später eine verlässliche Zusatzrente zur AHV bilden. Wie hoch der einmalige Beitrag ausfallen könnte, ist noch offen. Das Modell soll vor allem spätere Erwerbslücken durch Kinderbetreuung finanziell absichern. Das waren die Nachrichten. Kenny, wie wird das Wetter?
0: In Vaduz liegen die Temperaturen aktuell bei rund 16 Grad. Der heutige Bereich reicht von etwa 10 bis 24 Grad. Wir genießen feinstes Altweibersommerwetter mit reichlich Sonnenschein. Dazu macht sich ein schwacher Föhn bemerkbar, der besonders in den Berglagen für klare Verhältnisse sorgt. Insgesamt präsentiert sich die Wetterlage außerordentlich freundlich und wunderbar ruhig. Am Mittwoch ziehen zu Tagesbeginn noch vereinzelte Wolken durch, bevor rasch wieder die Sonne dominiert. Es wird noch einmal spätsommerlich warm, die Temperaturen bewegen sich zwischen 12 und 27 Grad. Der Donnerstag startet ebenfalls sonnig, bringt im weiteren Verlauf aber zunehmend dichtere Wolken. Gegen Abend sind dann erste leichte Regenschauer möglich, bei milden Werten von 13 bis 24 Grad.
4: Karin Theiler hier bei Radio Vaterland. Es ist Zeit für 22 bis 24 durch die Nacht. Die kommenden zwei Stunden bringen den perfekten Soundtrack für die späten Stunden und die spannendsten regionalen Themen direkt ins Radio. Den schwungvollen Auftakt für diese nächtliche Reise macht jetzt Miley Cyrus. Hier ist Flowers.

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1: Die neuesten Entwicklungen kompakt zusammengefasst. KI News mit der Stimme von Niki Stettler. Die Krankenkassenprämien in der Schweiz steigen im Jahr 2027 im Durchschnitt um 5%. Das bedeutet für viele Haushalte eine deutliche finanzielle Mehrbelastung. Gesundheitsministerin Elisabeth Baume-Schneider begründet den Kostenanstieg vor allem mit einer alternden Bevölkerung und besseren medizinischen Möglichkeiten. Zudem würden mehr Leistungen pro Kopf bezogen. Um die Entwicklung zu bremsen, nimmt die Bundesrätin das gesamte Gesundheitssystem in die Pflicht. Sie fordert unter anderem, dass Ärzte ihre Medikamentenrabatte künftig konsequent an die Prämienzahler weitergeben. Der Schweizer Bundesrat macht sich für lockerere Regeln bei Waffenexporten stark. Die Regierung unterstützt das revidierte Kriegsmaterialgesetz, über das die Schweizer Stimmbevölkerung am 29. November abstimmt. Durch die bisherigen strengen Exportverbote steht die Rüstungsindustrie im Nachbarland seit dem Ukraine-Krieg massiv unter Druck. Die geplante Reform soll der Landesregierung in Krisenzeiten mehr Handlungsspielraum bei der Weitergabe von Rüstungsgütern geben. Das klare Ziel ist es, die Branche als Basis der Landesverteidigung zu stärken und Arbeitsplätze zu sichern. Das waren die aktuellen Nachrichten.

0: Hallo, die KI-News begleiten Sie durch den Tag mit der Stimme von Niki Stettler. In Malbun erhält die lokale Gastronomie frischen Wind. Der Triesenberger Ehrenbürgermeister Werner Hilbe eröffnet am 1. Dezember die ehemalige Jörabar neu. Unter dem Namen Murbelbar soll die traditionsreiche Kellerbar wieder aufleben. Der 73-jährige Initiator reagiert damit auf die jüngsten Lokalschließungen im Alpengebiet. Die neue Bar hat fortan im Winter und im Sommer geöffnet. Sie dient als gemütlicher Treffpunkt für Einheimische sowie Gäste. Auf laute Partymusik wird dabei ganz bewusst verzichtet. Im Theater am Kirchplatz in Schaan hat das Theater Marabou mit einem besonderen Familienstück begeistert. Auf der Bühne drehte sich in Form einer fiktiven Radioshow alles um Kuscheltiere und ihre wichtige Rolle als Tröster. Die Plüschfiguren führten durch ein interaktives und musikalisches Programm. Dabei durfte das junge Publikum erzählen, wie die eigenen Stofftiere im Alltag helfen. Das Stück von Regisseur Klaus Overkamp vermittelt eine klare Botschaft. Niemand ist mit seinen Sorgen auf sich allein gestellt. Am Samstag, dem 3. Oktober, steht das Vierländereck ganz im Zeichen der Kultur. Bei der langen Nacht der Museen öffnen zwischen 18 Uhr und Mitternacht 81 Institutionen ihre Türen. Liechtenstein ist dabei stark vertreten. Allein in Vaduz laden 6 Häuser zu spannenden Entdeckungstouren ein, darunter das Kunstmuseum und das Landesmuseum. Mit nur einem Ticket lassen sich Kunst und Geschichte grenzüberschreitend erleben. Besonders praktisch, die Fahrten mit der LIE-Mobil sind im Eintrittspreis bereits komplett enthalten. Liechtensteins Nationaltrainer Konrad Fünfstück setzt konsequent auf den Nachwuchs. Seit seinem Amtsantritt hat der Deutsche bereits 18 junge Talente in die Fußballnationalmannschaft geholt. Jüngstes Beispiel ist der USV-Spieler Alessandro Lo Russo. Er feierte im Spiel gegen Litauen sein Debüt. Mit 18 Jahren und genau einem Tag ist er der jüngste Nationalspieler unter Fünfstücks Leitung. Auch der 19-jährige Florian Allgäuer vom FC Rugel trug zuletzt erstmals das Nationaltrikot. Die lokale Nachwuchsförderung zeigt damit deutlich Wirkung.
1: In Vaduz liegen die Temperaturen aktuell bei rund 20 Grad. Der heutige Bereich reicht von etwa 10 bis 24 Grad. Dazu gibt es feinstes Altweibersommerwetter mit ganz viel Sonnenschein und einem leicht spürbaren Föhnwind. Der Wettereindruck ist durchweg freundlich, ruhig und wunderbar spätsommerlich. Am Mittwoch ziehen anfangs noch ein paar Wolkenfelder durch, bevor sich rasch wieder die Sonne zeigt. Bei Tiefstwerten um 12 und Höchstwerten bis 27 Grad wird es richtig warm. Der Donnerstag startet ebenfalls sonnig, im weiteren Verlauf verdichten sich dann aber die Wolken. Bei 13 bis 24 Grad stellt sich das Wetter allmählich um, sodass gegen Abend erste leichte Regenschauer über die Region ziehen können.
2: Am Mikrofon bei Radio Vaterland ist Karin Theiler. Für 22 bis 24 durch die Nacht. Die kommenden 2 Stunden versprechen feinste musikalische Begleitung. Es gibt spannende Geschichten und entspannte Rhythmen, um den Tag perfekt ausklingen zu lassen. Zum musikalischen Auftakt dieser Sendung erklingt jetzt ein echter Klassiker, nämlich Two Princes von den Spin Doctors.

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3: 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Hallo. In Malbun erhält die lokale Gastronomie frischen Wind. Der Triesenberger Ehrenbürgermeister Werner Hilbe eröffnet am 1. Dezember die ehemalige Jörabar neu. Unter dem Namen Murbelbar soll die traditionsreiche Kellerbar wieder aufleben. Der 73-jährige Initiator reagiert damit auf die jüngsten Lokalschließungen im Alpengebiet. Die neue Bar hat fortan im Winter und im Sommer geöffnet. Sie dient als gemütlicher Treffpunkt für Einheimische sowie Gäste. Auf laute Partymusik wird dabei ganz bewusst verzichtet. Im Theater am Kirchplatz in Scharn hat das Theater Marabu mit einem besonderen Familienstück begeistert. Auf der Bühne drehte sich in Form einer fiktiven Radioshow alles um Kuscheltiere und ihre wichtige Rolle als Tröster. Die Plüschfiguren führten durch ein interaktives und musikalisches Programm. Dabei durfte das junge Publikum erzählen, wie die eigenen Stofftiere im Alltag helfen. Das Stück von Regisseur Klaus Overkamp vermittelt eine klare Botschaft. Niemand ist mit seinen Sorgen auf sich allein gestellt. Am Samstag, dem 3. Oktober, steht das Vierländereck ganz im Zeichen der Kultur. Bei der langen Nacht der Museen öffnen zwischen 18 Uhr und Mitternacht 81 Institutionen ihre Türen. Liechtenstein ist dabei stark vertreten. Allein in Vaduz laden 6 Häuser zu spannenden Entdeckungstouren ein, darunter das Kunstmuseum und das Landesmuseum. Mit nur einem Ticket lassen sich Kunst und Geschichte grenzüberschreitend erleben. Besonders praktisch, die Fahrten mit der Liemobil sind im Eintrittspreis bereits komplett enthalten. Liechtensteins Nationaltrainer Konrad Fünfstück setzt konsequent auf den Nachwuchs. Seit seinem Amtsantritt hat der Deutsche bereits 18 junge Talente in die Fußballnationalmannschaft geholt. Jüngstes Beispiel ist der USV-Spieler Alessandro Lo Russo. Er feierte im Spiel gegen Litauen sein Debüt. Mit 18 Jahren und genau einem Tag ist er der jüngste Nationalspieler unter Fünfstücks Leitung. Auch der 19-jährige Florian Allgäuer vom FC Rugel trug zuletzt erstmals das Nationaltrikot. Die lokale Nachwuchsförderung zeigt damit deutlich Wirkung.
4: In Vaduz liegen die Temperaturen aktuell bei rund 20 Grad. Der heutige Bereich reicht von etwa 10 bis 24 Grad. Dazu gibt es feinstes Altweibersommerwetter mit ganz viel Sonnenschein und einem leicht spürbaren Föhnwind. Der Wettereindruck ist durchweg freundlich, ruhig und wunderbar spätsommerlich. Am Mittwoch ziehen anfangs noch ein paar Wolkenfelder durch, bevor sich rasch wieder die Sonne zeigt. Bei Tiefstwerten um 12 und Höchstwerten bis 27 Grad wird es richtig warm. Der Donnerstag startet ebenfalls sonnig, im weiteren Verlauf verdichten sich dann aber die Wolken. Bei 13 bis 24 Grad stellt sich das Wetter allmählich um, sodass gegen Abend erste leichte Regenschauer über die Region ziehen können.

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1: 2 Uhr. Hallo aus der Redaktion. Hier sind die KI-News mit der Stimme von Niki Stettler. In Malbun erhält die lokale Gastronomie frischen Wind. Der Triesenberger Ehrenbürgermeister Werner Hilbe eröffnet am 1. Dezember die ehemalige Jörabar neu. Unter dem Namen Murbelbar soll die traditionsreiche Kellerbar wieder aufleben. Der 73-jährige Initiator reagiert damit auf die jüngsten Lokalschließungen im Alpengebiet. Die neue Bar hat fortan im Winter und im Sommer geöffnet. Sie dient als gemütlicher Treffpunkt für Einheimische sowie Gäste. Auf laute Partymusik wird dabei ganz bewusst verzichtet. Im Theater am Kirchplatz in Schaan hat das Theater Marabu mit einem besonderen Familienstück begeistert. Auf der Bühne drehte sich in Form einer fiktiven Radioshow alles um Kuscheltiere und ihre wichtige Rolle als Tröster. Die Plüschfiguren führten durch ein interaktives und musikalisches Programm. Dabei durfte das junge Publikum erzählen, wie die eigenen Stofftiere im Alltag helfen. Das Stück von Regisseur Klaus Overkamp vermittelt eine klare Botschaft. Niemand ist mit seinen Sorgen auf sich allein gestellt. Am Samstag, dem 3. Oktober, steht das Vierländereck ganz im Zeichen der Kultur. Bei der langen Nacht der Museen öffnen zwischen 18 Uhr und Mitternacht 81 Institutionen ihre Türen. Liechtenstein ist dabei stark vertreten. Allein in Vaduz laden 6 Häuser zu spannenden Entdeckungstouren ein, darunter das Kunstmuseum und das Landesmuseum. Mit nur einem Ticket lassen sich Kunst und Geschichte grenzüberschreitend erleben. Besonders praktisch: Die Fahrten mit der Liemobil sind im Eintrittspreis bereits komplett enthalten. Liechtensteins Nationaltrainer Konrad Fünfstück setzt konsequent auf den Nachwuchs. Seit seinem Amtsantritt hat der Deutsche bereits 18 junge Talente in die Fußballnationalmannschaft geholt. Jüngstes Beispiel ist der USV-Spieler Alessandro Lorusso. Er feierte im Spiel gegen Litauen sein Debüt. Mit 18 Jahren und genau einem Tag ist er der jüngste Nationalspieler unter Fünfstücks Leitung. Auch der 19-jährige Florian Allgäuer vom FC Rugel trug zuletzt erstmals das Nationaltrikot. Die lokale Nachwuchsförderung zeigt damit deutlich Wirkung.
2: In Vaduz liegen die Temperaturen aktuell bei rund 20 Grad. Der heutige Bereich reicht von etwa 10 bis 24 Grad. Dazu gibt es feinstes Altweibersommerwetter mit ganz viel Sonnenschein und einem leicht spürbaren Föhnwind. Der Wettereindruck ist durchweg freundlich, ruhig und wunderbar spätsommerlich. Am Mittwoch ziehen anfangs noch ein paar Wolkenfelder durch, bevor sich rasch wieder die Sonne zeigt. Bei Tiefstwerten um 12 und Höchstwerten bis 27 Grad wird es richtig warm. Der Donnerstag startet ebenfalls sonnig, im weiteren Verlauf verdichten sich dann aber die Wolken. Bei 13 bis 24 Grad stellt sich das Wetter allmählich um, sodass gegen Abend erste leichte Regenschauer über die Region ziehen können.